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1: Guten Morgen allerseits. Es war gerade 6 Uhr und wir starten miteinander den Tag mit etwas Kurrilem, Freunde. Also, ich habe es gehört und absurd gefunden. Und dann habe ich ein zweites Mal darüber nachgedacht. Und habe irgendwie, ich habe es schon auch gecheckt, aber es ist immer noch ein bisschen komisch. Also, lass uns mal rein, was das für ein Event ist da.
2: Wir feiern das Erinnern und Gedächtnis an Freunde, die wir verloren haben. In dieser Kirche sind viele beheimatet, Zwei- und Vierbeiner. Und wir wollen heute in der Zeit, später dann auch mit Ritualen, der Traurigkeit Raum geben, dass sie sich verändert in Lebendigkeit.
1: Das ist die Beerdigung von einem Haustier, inklusive Pfarrer. Und irgendwie muss man kurz ein bisschen lachen, oder? Weil es ist, ja, es ist halt speziell. Aber der Pfarrer, den ich jetzt gerade gehört habe, das ist der Frank Lorenz. Und der bietet eben auch solche Beerdigungen an. Und was der sagt, macht halt schon auch Sinn.
2: Ja, es ist ganz sicher etwas, wo erst seit, ich sage jetzt mal, höchstens 10 Jahren überhaupt in den Blick kommt, dass der Verlust von einem vierbeinigen Gefährten und Freund genauso dramatisch ist wie ein zweibeiniger Freund. Und in den letzten Jahren ist das endlich auch ins Bewusstsein von einem grösseren Gesellschaftsteil geworden, dass Tiere für Menschen Nabelschnur zum Leben sind.
1: Es gibt eine aktuelle Reportage zu diesem Thema. Und entweder kennt ihr den Schmerz selber, wenn man Abschied nehmen muss von einem Haustier, oder ihr findet es jetzt ein bisschen übertrieben. Es ist beides eine gute Motivation, um die Reportage zu schauen. Es ist also hochinteressant. Sie ist von SRF Rec und ihr findet sie sonst gerade auf unserer Webseite verlinkt, srfvirus.ch. Einen guten Start und gesunde Haustiere wünsche ich euch. Ich bin Mira Weingartz.

verrückt, oder? Was ständig für gute Musik rauskommt. Das muss man sich mal geben. Es wird einfach jede Woche Freitag. Und dann kann man jede Woche sich einmal um den Erdball herumhören, was alles für Menschen für guten Sound rausgegeben haben. Und dann gehört ihr zu den gescheiten Leuten, die jeden Tag SRF Virus einschalten. Weil bei uns kommen die neuen Songs dann relativ schnell auch ins Programm. Der hat zum Beispiel grosses Kino. Das ist Elena Fluri, Schweizer Sängerin. Great Idea, neu bei SRF Virus dabei. Ja, ja. Den habt ihr sicher mitbekommen. Der neueste Hit von Julix. Wollensee-Problem. Hat es auch bei uns reingeschafft. Und als wäre das noch nicht genug, auch noch der absolute Banger. Becky G. Ich habe ihn gar noch nicht gehört. Ich habe ihn das erste Mal gehört. Das ist so ein guter Song. Chula heisst er. Bringt uns ein bisschen gute Stimmung in den Donnerstag.

0: schönen guten Morgen an euch alle da draussen. Steht gut auf. 6:30 ist es und wir geben euch ein Update mit dem Tag von der Livia Schmidt. 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
1: Nachrichtencheck. Knapp einen Tag nach der verheerenden Sturzflut im Grenzgebiet von Nepal und Tibet ist die Zahl der Todesopfer weiter gestiegen, inzwischen auf über 160, wie die Behörden sagen. Zahlreiche Menschen werden weiterhin vermisst. In China ist von etwa 560 Vermissten die Rede, in Nepal von hunderten weiteren, darunter auch rund 470 Touristinnen und Touristen. Der Aargauer SVP-Nationalrat Andreas Glarner gibt das Amt auf Ende Jahr ab. Auch als Parteipräsident der SVP Aargau tritt Glarner zurück, wie die Partei mitteilt. Er wolle für eine neue Generation Platz machen. Glarner ist seit 2015 Nationalrat und seit 2020 Präsident der SVP Aargau. Das wertvollste Unternehmen der Welt, der US-Chip-Hersteller Nvidia, hat im zweiten Quartal dieses Jahres knapp 60 Milliarden US-Dollar Gewinn gemacht, das schreibt das Unternehmen. Das ist mehr als doppelt so viel wie im gleichen Zeitraum letztes Jahr. Auch der Umsatz hat sich mehr als verdoppelt.
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0: Der Tag, der wird nochmal richtig sommerlich. Heieiei. Tatsächlich bis zu 27 Grad, je nachdem, wo wir sind. Und sehr, sehr sonnig. Klar, es hat da und dort auch ein bisschen Wolken rum, aber die machen grundsätzlich gar nichts. Mira Weingart, mein Name. Ich schicke euch in Donnerstag.

0: Wenn ihr jetzt müsstet einen Künstlernamen für euch erfinden, oder so Bandnamen, wie würdet ihr euch nennen? Ich schwöre, ein paar Leute haben sich das schon mal überlegt. Also ich habe mir das schon mal überlegt, ganz ehrlich. Auf SRF Virus hören wir jetzt gerade eine, die ich wirklich finde spannend. Der Sound, elektronisch und treibend. Der Name, verrückt. Sie heisst nämlich Amara, das geht ja noch, CTK100. Aber wie sie auf den Namen gekommen ist, ist simpler, als man könnte meinen.
1: CTK100 ist dann dazu gekommen, wo ich mich bei Instagram angemeldet habe. Und ich bin so auf dem Bett geguckt und mein Name war schon vergeben, logischerweise, weil es ihn halt schon gibt. Und ich habe dann einfach so das CTK100 hintereinander gehecht. Und als ich dann meine erste Gig in London gespielt habe, meine Kollegin oder mein Kollege mich auf das Poster einfach mit einem Instagram-Namen draufgetan. Ja, das ist dann irgendwie einfach so. Und dann ist es irgendwie zu spät gewesen, so zu wechseln.
0: Okay, fair. Aber man hätte auch können sagen, Amara 1910, oder? Wieso CTK100? Ich habe das mal gegoogelt und das erste, was aufgeploppt ist, Achtung, ist ein Keyboard.
1: Ja, das ist aber das Casio Keyboard gewesen. Also, das war eines meiner ersten Keyboards gewesen.
0: Aha, jetzt macht alles Sinn. Amara hat sich noch ein CTK100 in den Anhang gesetzt. Sie ist unser Schweizer Artist von der Woche. Super spannender Sound. Wir hören Paradiso Nights.

0: Guten Morgen am 7.
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0: Willkommen in einem neuen Tag, willkommen im Donnerstag. Das ist einfach schon mal schön zum Hören. Der Donnerstag ist ein super Tag. Da weiss man so, es geht nicht mehr lang und das Wochenende kommt, aber man kann gleich chillig noch ein bisschen seine To-Dos erledigen. Plus, es gibt einfach noch mal einen Sommertag. Jetzt kommen die manchmal so aus dem Nichts noch einmal aufgeploppt. Der 27. August, der wird 27 Grad, zum Teil sogar knapp 30. Und es ist eigentlich fast den ganzen Tag wunderbar sonnig.
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0: Und jetzt setzen wir doch noch einen oben drauf. Drei Frauen, dreimal aus der Schweiz und dreimal richtig gute Songs. Also mehr braucht es jetzt wirklich nicht. Eileen Allister, Where's the Fun, gibt es in der nächsten halben Stunde. Sie ist noch blutjung. Paul Müller. Wird aber durchbrechen mit ihrem Latino-Sound Turista, hören wir. Und sie ist schon auf Bühne im Ausland unterwegs gewesen sogar. Kings Elliot, The Promise, auch parat. Für euch gerade als nächstes da. Mein Name ist Mira Weingart. Kommen gute Donnerstag.

0: gibt nichts Schöneres, als mit Tieren aufzuwachsen. Oder? So ein herziger Hund daheim oder ein paar Häsli. Die Kinder lernen schon mal ein bisschen Verantwortung zu übernehmen. Und irgendwie gewöhnt mir ja dann auch noch ein Familienmitglied dazu. Ich bin sicher, ein paar von euch da, die SRF-Virus hören, haben auch so ein Viech daheim. Aber es gibt natürlich auch traurige Seiten dran. Die Tiere, die leben halt einfach viel weniger lang als wir. Das heisst, die meisten von uns haben wahrscheinlich schon mal Abschied nehmen von einem Haustier. Und das macht wirklich keinen Spass. Trauer um Haustier sollte man nicht mal so unterschätzen. Man sieht es gerade in einer aktuellen Reportage von SRF Rec, wie das die Leute zum Teil umtreibt. Zum Beispiel Tabea und ihre Freund, die kommen dort vor, sie haben seit 10 Jahren den Angus, einen Hund, und ihm geht's überhaupt nicht gut. Er hat schon länger gesundheitliche Probleme und es kann sein, dass sie ihn gleich einschläfern müssen.
1: Mir zu überlegen, dass der Moment wird kommen, wo ich die Entscheidung treffen muss, das finde ich ganz, ganz schwierig. Also, das finde ich sehr einen unangenehmen Gedanken, weil klar, man will ja am liebsten eigentlich, dass das Tier einfach einschläft und am Morgen nicht mehr aufwacht. Und so ist es halt in der Realität einfach selten. Das heisst, ich muss die Entscheidung irgendwann treffen und man will dann natürlich, dass es die beste Entscheidung ist fürs Tier und ja, es macht schon Angst.
0: Ja, es ist halt schon hart, weil die einem einfach so fest das Herz wachsen.
2: Ich kann es wie nicht sagen, was es ist, aber ich weiss einfach, dass es mir fehlt, wenn es nicht da ist. Das ist eigentlich das Hauptding. Es ist wirklich so ein innere, es fehlt etwas in mir, wenn ich kein Tier habe.
0: Der Angus und seine Geschichte sind berührend, aber vor allem ist es interessant, um zu sehen, wie viele Menschen eigentlich das betrifft, oder, die Haustiere haben oder vielleicht auch mal ein Haustier verloren haben. Das ist eine super spannende Reportage von SRF Rec. Ihr findet sie sonst bei uns auf der Webseite srfvirus.ch.

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bei uns auf SRF Virus. Für alle die mit ein bisschen Kater, die gerade einen Brunch vorbereitet sind oder die, die sich einfach nochmal umdrehen wollen. Bei uns gibt es den passenden Sound dazu.

0: Nvidia hat im zweiten Quartal dieses Jahres knapp 60 Milliarden US-Dollar Gewinn gemacht, das schreibt das Unternehmen. Das ist mehr als doppelt so viel wie im gleichen Zeitraum letztes Jahr. Auch der Umsatz habe sich mehr als verdoppelt.
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2: Nochmal richtige Sommergefühle kommen heute auf. 27 Grad wird sicher, zum Teil gehen wir sogar an 30 Grad Marken und darum auch den ganzen Tag recht sonnig. Ein paar Wolken hat es schon, aber die sind harmlos. Ich wünsche euch einen super Start, zusammen mit dem Charlie Puth und Lightswitch. Und mit mir, ich bin Mira Weingart.

0: Hallo meine Freunde, hallo am Donnerstag. Es gibt etwas zum Gewinnen, hier auf SRF Virus. 20 vor 8 ist es.
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0: Und ihr könnt gerade 50 Stutz reicher sein, wenn ihr ein Lied erkennt. Das ist wirklich ein simples Prinzip hier bei uns im Grüße Musik. Ich lasse einen Song ab, der ist abgeändert worden natürlich vorher, sonst wäre es einfach. Ihr sagt mir, wie heisst der Artist oder der Song? Und die Info muss einfach möglichst schnell auf unser Studio-Handy. Die Nummer wäre 079 909 13 33. Die könnt ihr ja jetzt vielleicht gerade schon schnell eintippen. Da sind ihr parat. Und jetzt sagt ihr mir einfach, was das für ein Lied ist.
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klingelt es bei jemandem. Wer sind wir am Suchen? Meldet euch auf 079 909 1333. Die schnellste Person kommt gerade das Telefon über.

0: Katy Perry für den Donnerstagmorgen, 7:45. Ihr seid richtig bei SRF Virus.
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0: Da geht es darum, Songs zu erkennen. Immer um diese Zeit kann man 50 Franken Gutschein gewinnen. You know it just, genau anhören hilft auf jeden Fall. Da ist ein bisschen ein Durcheinander gemacht worden aus der Sabrina Carpenter. Diesen Song haben wir gesucht. Please, please, please. Und das erste Mal mitgemacht und sofort abgeräumt hat der Julian von Luzern. Schönen guten Morgen.
2: Guten Morgen.
0: Gratuliere zuerst mal.
2: Dankeschön.
0: Hey, jetzt sind wir vielleicht daran schuld, dass heute die Post ein bisschen zu spät kommt, weil du jetzt mit mir am Telefon bist, anstatt Briefe und Päckchen in Briefkästen zu legen.
2: Ja, genau. Nein, ich habe den Lautsprecher, ich bin am Fahren.
0: Ah, gut, du kannst gleichzeitig wieder. Hast du eigentlich, das habe ich mich schon mal gefragt, hast du wie so eine Art einen Zeitplan, den du musst einhalten
2: musst? Ja, also wir haben hier den Scanner, den wir haben zum Arbeiten, und dort zeigt es eigentlich an, wenn wir die Päckchen in welchem Zeitraum bringen müssen, also zustellen. Und ja, dann müssen wir uns halten.
0: Also wenn du das jetzt einfach nicht machen würdest, dann sieht man das sozusagen in dem System und dann würdest du einen Zusammenschiss bekommen.
2: Ja, genau. Also ihr bekommt ja auch eine Meldung per E-Mail, wo sagt, ja, euer Paket wird zwischen 10 und 12 Uhr zugestellt.
0: Mhm, genau, stimmt.
2: Und das ist eigentlich, ja.
0: Okay. Ja gut, also, dann wünsche ich dir jetzt einen ganz erfolgreichen Tag in deinem Postauto.
2: Danke vielmals.
0: Schön, dass du mitgemacht hast und gratuliere nochmal.
2: Ja, danke auch.
0: Ciao, ciao.
2: Tschüss.
0: Und da kommt Sabrina Carpenter. Für alle, die unterwegs sind, egal in welchem Auto, egal ob das gelb oder grün ist oder rot, einfach aufdrehen und mitsingen, dann kommt es gut. Morgen!

0: Sound aus dem wunderschönen Bern Suki, haben wir gerade gehört, zusammen mit dem Stereoluchs. Es ist 8 Uhr am Morgen.
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0: So kommt's gut natürlich, oder? Wenn wir den 27. August schreiben und können sagen, es gibt 27 bis 30 Grad. Du, ich find's nicht verkehrt. Nochmal ein Sommertag zum Abstauben für uns alle. Eigentlich sonnig durchgehend mit ein paar Wolken zwischendrin.
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0: Nie die eigenen Gefühle kleinreden. Was ihr fühlt, ist real in dem Moment. Es macht Sinn, das zuzulassen. Beispiel. Euer Hamster stirbt. Oder eure Katze. Und ist irgendwie ultra traurig. Und dann ertappt man sich aber dabei, wenn man denkt, ja komm, es ist nur ein Tier. Das muss ich auch nicht so tun. Aber nein, Haustiere sind echte Familienmitglieder zum Teil. Also da darf man natürlich traurig sein. Und der Umgang wird wirklich einfach chilliger, wenn man das schon mal zulässt und nicht probiert, einfach irgendwie das wegzuignorieren oder klein zu reden. Und dann, in unserer Familie haben wir immer Katzen gehabt. Da ist natürlich auch schon mal eine gestorben. Und ich finde, es hat sehr geholfen, wenn man eine Art ein Ritual macht, wo man Abschied nehmen kann. Also gut, wir haben sie im eigenen Garten vergraben. Ich glaube, ehrlich gesagt, das ist verboten. Darum, ich gebe euch jetzt das nicht als Tipp mit. Aber man kann das ja auch sehr symbolisch machen, etwas vergraben. Oder eine kleine Abschiedsrunde machen, wo alle ihre liebste Erinnerung und ein Fötchen mitnehmen an das Haustier. Was es auch immer ist, einfach irgendeiner Form Tschüss sagen, das kann helfen beim Verstehen, okay, das Tier ist jetzt weg, es kommt auch nicht mehr zurück, aber wir haben eine schöne Zeit gehabt. Und so zum Beispiel kann Abschied nehmen eben aussehen. Einfach lieb sein zu euch, das ist wichtig.

0: finden, ich glaube, unsere Katze, sie stirbt gleich. Das hat letztens meine Mami zu uns gesagt. Und jetzt müsst ihr euch schnell vorstellen. Julie, so heisst unsere Katze, die kenne ich, seit ich in der Primar bin. Sie ist 20. Das ist wahnsinnig alt, auch für eine Katze. Sie ist wirklich langsam taub und blind und sie checkt gar nicht mehr. Aber irgendwie ist sie recht eine Zeche. Aber sie wird natürlich schwächer. Und unsere Mami hat uns darum auch verkündet, vielleicht das kann sein, dass wir sie einschläfern müssen, oder? Weil dann plötzlich kommen die Schmerzen dazu, oder? Und dann denke ich mir also, ja eh, man will ja nicht, dass ein Tier leidet. Und gleichzeitig merkt man plötzlich, boah, das macht etwas mit mir. Die Katze, die ist schon seit immer rum und ich habe eigentlich gar keinen Bock, um die einschläfern. Ihr habt ganz sicher, wenn ihr ein Haustier habt, euch auch schon solche Gedanken machen müssen. Und es ist ja noch krass, wie viele Leute das beschäftigt. Das sieht man gerade in einer aktuellen SRF-Reg-Reportage. Dort schwätzt auch der Bronek Nowicki. Er ist Tierarzt und er weiss natürlich aus einer anderen Perspektive, wie es ist, wenn mal jemand muss ein Haustier einschläfern muss und wie schwierig das auch sein kann.
1: Tiere haben sehr viel Verstand. Die sind mit uns über große Teile von unserem Leben. Die erleben unsere hohe und tiefe Zeiten. Die sind immer da. Die haben Liebe, die ist unabhängig von unserem Erfolg, von unserem Lebensstil. Die sind einfach da in diesem Moment. Ich glaube, die helfen uns auch, dass wir in diesem Moment sind.
0: Und das ist ja eigentlich auch eine undankbare Position, die er hat. Weil er ist ja dann der die Spritze gibt, dass ein Tier schlussendlich wirklich für immer einschläft.
1: Ich denke, das, was sicher hilft, ist, dass ich weiß, dass ich meinen Patienten helfe. Dass ich weiß, dass die Alternative sozusagen ist ganz schlimm, wenn man Tiere nicht einschläfert. Und die leiden, ja, dass die leiden lang, das ist sicher eine Erleichterung. Aber es ist nicht einfach, Tiere einzuschläfen, jemandem Leben nehmen.
0: Es ist irgendwie auch noch ein bisschen beruhigend, das mal von jemandem zu hören, der das noch öfters macht, dass es trotzdem auch immer wieder schwer fällt. Tier und Abschied nehmen von ihnen, das ist ein grösseres Ding, als man meint. Alle, die selber Haustiere haben, die checken es natürlich. Und darum ist es auch extrem spannend, die Reportage über das zu schauen. SRF Rec hat die gemacht. Die findet ihr zum Beispiel auf unserer Webseite srfvirus.ch. Dort haben wir es euch gerade schnell verlinkt.

0: Mann aus der Schweiz von der Joya Marlene begleitet uns in Donnerstag. Es ist 8:30 und Livia Schmidt, die weiss, was läuft.
1: Nachrichtencheck. Bei der Sturzflut im Grenzgebiet zwischen Nepal und Tibet sind mindestens 165 Menschen ums Leben gekommen. Das melden die chinesischen und nepalesischen Behörden. Auch die Zahl der Vermissten ist gestiegen. Mittlerweile werden insgesamt 1300 Menschen vermisst, darunter viele Touristinnen und Touristen. Der Energiekonzern Alpiq hat in den ersten 6 Monaten dieses Jahres 123 Millionen Franken verdient. Damit stieg der Gewinn um 16% im Vergleich zum Vorjahreszeitraum, wie Alpiq mitteilt. Der Umsatz blieb praktisch gleich mit gut 3 Milliarden Franken. Das wertvollste Unternehmen der Welt, der US-Chip

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0: Findet ihr es super cool, wenn ihr mal so ein Wochenende vor euch habt, wo noch nichts los ist, oder bringt euch das eher in Stress? Also ich werde ja mal ganz nervös. Ich brauche also ein paar gute Pläne. Einfach so ein paar Highlights verteilt über das Weekend. Das können wir auch zusammen planen.
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0: Zum Beispiel go raven kann man. Heisst sogar Virus Day Rave. Hat also nichts mit uns zu tun. Ist einfach ein guter Name. Der ist im Betterkinder das Wochenende, am Samstag, 29. August. Das ist in der Nähe von Solothurn übrigens. Mit ganz, ganz vielen verschiedenen DJs. Dann könnt ihr an wunderschönen Wallensee. Dort gibt es das Wochenende etwas für die Essensfreunde. Nämlich ein grosses Food Festival. Vom Morgen Freitag bis am Sonntag durchgehend in Wallenstadt kann man fremseln. Und falls ihr doch lieber ein bisschen weiter raus plant, dann vielleicht das.
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0: Mir ist jetzt wirklich nicht der optimale Zustand im Leben. Broke and lonely. Also immerhin entweder reich und allein oder arm und mit anderen Leuten zusammen. Das wäre schon wär sicher die bessere Kombination. Alexa Capelli, ihr habt da gerade gehört bei uns, ist 9.
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0: Ein guter Start in den Donnerstag, wo Sommer bringt, nochmal so richtig 27 bis zum Teil sogar 30 Grad gibt es heute und ganz viel Sonnenstrahlen.
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0: Und wir denken zurück an absolute Filmlegenden, weil in den guten Filmen hat es ja meistens auch gute Musik, Isabel.
3: Und zwar bringe ich euch heute vom Elton John Can You Feel the Love Tonight mit. Weißt du, aus welchem Film das ist,
0: Mira? Ah, ja, natürlich Simba, König der Löwen.
3: Genau.
0: Oh.
3: Und er noch vom Survivor Eye of the Tiger.
0: Von Rocky.
3: Vom dritten, glaube ich.
0: Dritten Teil. Ja. Jesus. Ich weiss fast schon, was berühmter ist, der Film oder der Song. Beides auf jeden Fall. Eine gute Wahl. Ihr entscheidet, welchen Song wollt ihr lieber hören. Schickt uns ein 1 für Elton John, ein 2 für Survivor. Und zwar auf unser Studio-Handy. Nummer, die geht 079 909 1333. Der Song mit mehr Stimmen, den hören wir am Schluss. Ja.

0: Würde auch sehr gut funktionieren. Der Sound von The Weeknd könnte man eigentlich über jeden Film legen und es würde irgendwie passen. Save Your Tears am 5 ab 9.
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0: Zwei absolute Legenden-Filmsongs haben wir euch zur Auswahl heute Morgen. Entweder von König der Löwen, der Elton John, Can You Feel the Love Tonight? Oder Survivor mit Eye of the Tiger von Rocky 3. Und ihr entscheidet jetzt, welchen Song oder welchen Film von mir aus, dass ihr lieber habt. Entweder 1 Elton John oder 2 Survivor. Meldet euch auf unser Studio-Handy, einfach kurz eine Nachricht schreiben, dann könnt ihr mitbestimmen hier im grossen Hit-Battle bei uns. 079 909 1333 ist die Nummer.

0: Guten Start. In Donnerstag, in einem wunderschönen Sommertag noch einmal, 9 Minuten ab der 9.
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0: 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Es ist ja egal, was für Wetter. Es ist egal, ob es huddelt oder die Sonne scheint. Bei uns dürft ihr jeden Morgen ein bisschen Musik mitbestimmen. Zwei Songs gibt es amix zur Auswahl im Hitbattle auf Virus. Einer davon war der Elton John, Can You Feel the Love Tonight? Oder Survivor mit Eye of the Tiger. Beides legende Filmsongs. Und darum hat es heute also ein Herz-Battle gegeben. Also, Isabel ist fast in Schwitzen gekommen.
2: Ja, du, ich habe fast einen Stift vorgenommen. Es sind wirklich viele, viele Stimmen reingekommen für beide Filme und Songs. Und heute sind wir nicht so in Balladenstimmung, aber wir haben Lust auf Survivor Eye of the Tiger.
0: Action machen wir natürlich für euch, Gewinner vom Hit-Battle da. Survivor.

Grossartige Wahl habt ihr da gemacht. Ehrlich, Survivor Eye of the Tiger gehört man schon schnell auf SRF Virus, ist aber natürlich eine Ausnahme, wenn es ums Hit-Battle geht. Da könnt ihr jeden Morgen um 9 Uhr nämlich zwischen zwei Songs entscheiden. Der ist angetreten gegen den Elton John, Can You Feel the Love Tonight, und hat gemerkt, ihr braucht Energie für den neuen Tag. Ich hoffe, es hat funktioniert. 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
1: Er schafft es irgendwie, romantische Sachen cool zu sagen. Der Manilio gerade gehört bei uns Schall und Rauch. Mit dem wünsche ich euch einen guten Donnerstag.
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3: Die Nachrichten von SRF um 9.30 Uhr mit Livia Schmidt. Schlammmassen, die Häuser, Straßen und Brücken beschädigen und Fahrzeuge mitreißen. Diese Bilder erreichten die Welt gestern aus dem Grenzgebiet zwischen Nepal und Tibet. Die Zahl der Todesopfer und der Vermissten steigt weiter. Jan von Tobel.
4: Die Lage ist nach wie vor unübersichtlich und das volle Ausmaß der Schäden ist noch nicht abschätzbar. Die Sturzflut forderte bisher mindestens 165 Todesopfer und mehr als 1300 Menschen werden noch vermisst, darunter auch hunderte Touristinnen und Touristen. Derweil sind die Rettungskräfte in Nepal und in China daran, nach Überlebenden zu suchen. Mehrere Länder haben Nepal ihre Hilfe angeboten. Die Schweiz stellt 500.000 Franken für die Nothilfe zur Verfügung. Auch die USA liefern Notunterkünfte, Wasser und andere Hilfsgüter im Wert von 500.000 US-Dollar.
3: Jan von Tobel. Zu zwei Meldungen aus der Wirtschaft in Kürze. Der Energiekonzern Alpiq hat in den ersten sechs Monaten dieses Jahres 123 Millionen Franken verdient. Damit stieg der Gewinn um 16% im Vergleich zum Vorjahres.

0: Das hat das nach ihr benannte Museum in Tokio mitgeteilt. Sie starb bereits Mitte August in einem Spital in Tokio. Kusama gehört zu den wichtigsten japanischen Künstlerinnen der Nachkriegszeit. Ihr Werk wurde weltweit in bedeutenden Museen ausgestellt, in der Schweiz zuletzt letztes Jahr in der Fondation Bayerler.
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2: Wenig Wolken, viel Sonne. So gehen wir durch den Donnerstag durch und die Temperaturen steigen darum auch recht an, bis auf 27 Grad später. Mira Weingart bin ich, wünsche euch gute Laune und gutes Gelingen.

0: bisschen brüllen, einfach wegen dem Wetter. Unmöglich? Dann passet auf jetzt. Ich garantiere euch ein paar feuchte Augen bei dieser Geschichte.
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0: Weil ich bin sicher, wenn ihr das hört, denkt ihr vor allem an einen Typ. Oder es ist völlig klar, wer nach dem Intro anfängt zu reden. Er ist eine absolute Legende.
2: Herzlich willkommen hier bei SRF Meteo am Mittag. Gestern Abend und in der ersten Nachthälfte hat es ja auch bei uns gewittert.
0: Der Thomas Buchli, der hat uns alle in irgendeiner Form begleitet. Er ist in allen Stuben ein bisschen daheim. Der Wetterfrosch von der Nation. Und abgesehen von dem ist der Brüder gefühlt seit 30 Jahren null gealtert an dieser Stelle. Jetzt ist es aber tatsächlich so, er hat das Wetter gestern Abend zum allerletzten Mal verkündet. Noch ein ist uns erzählt, ob die Sonne kommt. Und es ist also schon ein bisschen herzig gewesen, der Abschluss, inklusive seinem ganzen Team.
3: Das Problem ist, wir wissen fast nicht, was dir schenken. Und das, was dir das Wichtigste ist, du weisst es, Nebel. Du liebst Nebel und wir haben gedacht, was können wir dir schenken? Wir können dir Nebel schenken. Und darum haben wir selbstverständlich für dich eine Nebelmaschine, die ausgerechnet jetzt nicht tut. Drück mal den Knopf. Er tut nicht. Jetzt, jawohl.
2: Ja, also ich stelle auch fest, dass die Nebelmaschine wie bei der Prognose manchmal nicht immer das bringt, was man eigentlich erwartet tut. Aber grundsätzlich freue ich mich natürlich am riesig drüber. Und ich muss auch sagen, ich bin, glaube in der ersten Sendung weniger nervös gesehen als jetzt in der letzten Sendung. Sie haben das vielleicht auch gemerkt. Grundsätzlich aber möchte ich Ihnen jetzt an dieser Stelle einfach ganz, ganz herzlich danken für Ihr Vertrauen, für Ihr Dabeisein, für Ihr Mitfiebern, für Ihre konstruktive Kritik und natürlich einfach fürs Interesse am Wetter. Wie gesagt, im Moment ist das Wetter dann ein bisschen langsamer, aber es wird wirklich wieder stürmisch und das zusammen mit meinen Kolleginnen und Kollegen zu erleben, macht jetzt auch mehr Spass. Damit verabschiede ich mich ganz herzlich bei Ihnen. Auf Wiedersehen.
0: Ja. So herzig. Mit Plakat und Kuchen und alles um mich herum. Jöss, es geht. Der Thomas Buchli. Was für einen schönen Abschluss.
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0: ist immer etwas zwischen so ganz fein und zerbrechlich und unglaublich laut und durchdringend. Sie kann irgendwie beides sehr gut sogar auf einem Song vermischt. Kings Elliot, Sweet Nothing am 10 Uhr morgen.
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0: Startet gut. Haben einen tollen Donnerstag. Die Sonne hilft schon mal mit. Die ist eigentlich durchgehend da, begleitet vor ein paar Wolken. Aber es wird warm, um die 27 Grad.
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0: Sie ist bekannt für vieles, unter anderem für Delfine. Sarah Larson, das ist also wirklich eine lustige Geschichte. Da hat irgendjemand mal so ein blödes Meme gemacht. Weißt du, so mit diesen Happy Delfinen, die rumgumpen und ihre Musik darunter gelegt und dann so ganz viel deprimierende Zitate. Also so richtige Share zwischen Bild und Text. Nachher ist das richtig viral gegangen. Und seitdem sind einfach die Delfine ein Thema bei der Sarah Larson so fest, dass ihre Fans jetzt an einem Konzert sich so gegenseitig auflüpfen und so Delfine spielen. Und das letzte Mal, als sie auf der Bühne gestanden ist, ist das so ausgeartet, dass alle so in der Luft gehangen sind und sie hat fast nicht mehr singen
2: können. Ja!
0: Ich finde es ja geil, dass sie selber fast wie ein Delfin tönt, wenn sie so lacht. Sie hat sich nicht mehr eingekriegt. Sie hat am Schluss nur noch die Hälfte vom Song können singen. Macht nichts. Ist sympathisch und wir hören nicht ganz. Midnight Sun, Sarah Larson an dem Donnerstag auf Virus. Mein Name ist Mira Weingart.

0: Man schwankt so ein bisschen hin und her. Man findet es ein bisschen absurd und irgendwie hat man aber auch Verständnis. Ich habe nicht 100% der Meinung am Schluss, aber es ist spannend, weil man hat irgendwie trotzdem eine Emotion dazu. Hört schnell, was da passiert.
1: Wir feiern das Erinnern und Gedächtnis an Freunde, die wir verloren haben. In dieser Kirche sind viele beheimatet, 2- und 4-Beiner. Und wir wollen heute in der Zeit, später dann auch mit Ritualen, der Traurigkeit Raum geben, dass sie sich verändert in Lebendigkeit.
0: Das ist eine Beerdigung, ihr habt es gemerkt, aber ihr habt vielleicht das kleine Detail Vierbeiner gehört. Es ist tatsächlich eine Beerdigung von einem Haustier, aber völlig ernst, mit Pfarrer. Und irgendwie eben, es hat so etwas Absurdes, aber der Pfarrer selber, der Frank Lorenz, der eben solche Beerdigungen anbietet, der sagt, wieso das eben schon Sinn macht und wieso das auch funktioniert.
1: Ja, es ist ganz sicher etwas, wo erst seit, ich sage jetzt mal, höchstens 10 Jahren überhaupt in den Blick kommt, dass der Verlust von einem vierbeinigen Gefährten und Freund genauso dramatisch ist wie ein zweibeiniger Freund. Und in den letzten Jahren ist das endlich auch ins Bewusstsein von einem grösseren Gesellschaftsteil geworden, dass Tiere für Menschen Nabelschnur zum Leben sind.
0: Oh, ich werde das richtig schön ausgedrückt. Es ist interessant, wie verschiedene Menschen um ihre Haustiere trauern, die ja dann doch irgendwie ein bisschen Familienmitglieder werden. Ihr könnt eine ganze Reportage über das schauen. SRF Rec hat eine gemacht. Sie ist verlinkt auf unserer Webseite srfvirus.ch.

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1: 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Der ist frisch rausgekommen von der Charlie XCX, ihrem neuen Album Music, Fashion, Film. Der Song heisst Camera. Schön, dass ihr da sind. Guten Donnerstag.
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3: Die Nachrichten von SRF um 10.30 Uhr mit Livia Schmid. Die Schweiz soll sich im Ernstfall verteidigen können, auch mit Hilfe von Drohnen und Robotik. Deshalb schafft die Armee eine neue Rekrutenschule und ein Bataillon. Sie sollen sich auf die Bereiche Drohnenaufklärung, Wirkung und Abwehr spezialisieren. Das haben Bund und Armee heute bekannt gegeben bei der Vorstellung der Neuerungen auf dem Waffenplatz in Thun. Ziel des neuen Kompetenzzentrums für unbemannte Systeme sei, neue Technologien schneller zu entwickeln, zu erproben und in die Truppe zu integrieren. Das Verteidigungsdepartement sagt, Drohnen seien zunehmend wichtig bei der hybriden Konfliktführung. Auch in der Schweiz gäbe es immer mehr Drohnenflüge über militärischen und kritischen Infrastrukturen. Wer ein Studium an einer Universität oder Fachhochschule abschließt, hat danach häufiger Mühe, eine Stelle zu finden. Ein Jahr nach Studiumsabschluss waren letztes Jahr deutlich mehr Absolventinnen arbeitslos als zwei Jahre zuvor, das zeigen Zahlen des Bundes. Manuela Burgermeister hat die Einzelheiten.
4: Arbeitslose Ingenieurinnen, Sprachwissenschaftler oder Biologinnen. Das Bundesamt für Statistik hat untersucht, wie viele Hochschulabsolventinnen und Absolventen ohne Stelle sind, ein Jahr nachdem sie ihr Studium abgeschlossen haben. Dabei zeigt sich durchs Band, dass die Stellensuche schwieriger geworden ist in den letzten Jahren. Nur bei wenigen Studienrichtungen sieht das anders aus. Lehrpersonen etwa finden nach wie vor meistens eine Stelle. Im Schnitt lag die Arbeitslosenquote der Absolventinnen eines Uni-Studiums 2025 bei 6,4%, bei Absolventen einer Fachhochschule bei 4,9%.

0: und eine Standesinitiative eingereicht. Sie verlangt, dass die Verteidigungsausgaben während 10 Jahren mindestens 2% des Bruttoinlandproduktes betragen, teilt die Berner Regierung mit. Das wäre mehr als eine Verdoppelung.
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2: Nochmal sonnig, nochmal schön, nochmal Sommer, auch nochmal richtig warm ist es heute. 27 Grad und die Sonne wechselt sich manchmal ab mit ein paar Wölkchen, die sind aber total harmlos. Ich wünsche euch einen tollen Donnerstag. Mein Name ist Mira Weingart.
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0: Schon lustig, wie weit auseinander der Kinderwunsch amigs geht, wo man so hat, was man gerne werden möchte, später, was man gerne machen als Beruf. Und was man dann wirklich geworden ist, oder? Da ist dann doch mal amigs eine rechte Spannweite drin. So sieht es auch bei ihr aus. Crazy Hyperpop-Sängerin ist sie geworden. Das ist Amara City K100. Unser Schweizer Artist von der Woche hier auf SRF Virus. Aber geplant hat sie mal einen ganz anderen Job.
1: Als Kind wollte ich eigentlich immer Meeresbiologin oder Sängerin werden. Oder am besten beides zusammen zur gleichen Zeit. Aber ich habe dann irgendwann mal hier mit Classical Singing und im Chor und so angefangen, weil es halt hier in der Umgebung damals nicht so mega viel anders gegeben hat. Und ich habe dann ein BA in Fashion Design gemacht, in Mailand. Und mein Lieblingsteil ist jetzt eigentlich wie so der visuell und der musikalische Aspekt, wie so kann noch zu verbinden am Projekt. Und ja, aus Meeresbiologie ist noch nichts geworden, aber you never know.
0: Ja, du, man kann immer noch eine zweite Karriere starten, das ist natürlich klar. Jetzt aber mal Schweizer Artist von der Woche auf SRF Virus, das wäre ein erster Meilenstein. Tamara CTK 100, wir hören sie mit Paradiso Nights.

0: Grüezi und hallo, am Donnerstag 11 ist es jetzt.
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0: Der Vormittag schon angenehm warm, aber es wird noch wärmer. Tatsächlich bis um die 27 Grad heute. Nochmal einen richtigen Sommertag an dem 27. August. Einen zum Geniessen, weil die werden jetzt wahrscheinlich immer weniger, sind wir ehrlich. Mira Weingart bin ich. Schön, dass ihr mit dabei seid.

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1: Die Nachrichten von SRF um 11.30 Uhr mit Livia Schmid. Die Schweiz soll sich im Ernstfall verteidigen können, auch mit Hilfe von Drohnen und Robotik. Deshalb schafft die Armee eine neue Rekrutenschule und ein Bataillon. Sie sollen sich auf die Bereiche Drohnenaufklärung, Wirkung und Abwehr spezialisieren. Das haben Bund und Armee heute bekannt gegeben bei der Vorstellung der Neuerungen auf dem Waffenplatz in Thun. Ziel des neuen Kompetenzzentrums für unbemannte Systeme sei, neue Technologien schneller zu entwickeln, zu erproben und in die Truppe zu integrieren. Das Verteidigungsdepartement sagt, Drohnen seien zunehmend wichtig bei der hybriden Konfliktführung. Auch in der Schweiz gebe es immer mehr Drohnenflüge über militärischen und kritischen Infrastrukturen. Wer ein Studium an einer Universität oder Fachhochschule abschließt, hat danach häufiger Mühe, eine Stelle zu finden. Ein Jahr nach Studiumsabschluss waren letztes Jahr deutlich mehr Absolventinnen und Absolventen arbeitslos als zwei Jahre zuvor. Das zeigen Zahlen des Bundes. Manuela Burgermeister mit den Einzelheiten.
2: Arbeitslose Ingenieurinnen, Sprachwissenschaftler oder Biologinnen. Das Bundesamt für Statistik hat untersucht, wie viele Hochschulabsolventinnen und Absolventen ohne Stelle sind, ein Jahr nachdem sie ihr Studium abgeschlossen haben. Dabei zeigt sich durchs Band, dass die Stellensuche schwieriger geworden ist in den letzten Jahren. Nur bei wenigen Studienrichtungen sieht das anders aus. Lehrpersonen etwa finden nach wie vor meistens eine Stelle. Im Schnitt lag die Arbeitslosenquote der Absolventinnen eines Uni-Studiums 2025 bei 6,4%, bei Absolventen einer Fachhochschule bei 4,9%. In der Befragung gaben viele Absolventinnen und Absolventen an, die fehlende Berufserfahrung sei ihr größtes Problem bei der Stellensuche. Öfter als früher nennen sie aber auch die wirtschaftliche Situation.
1: Hackerinnen und Hacker haben im Juli das E-Voting-System der Post angegriffen. Und das ganz legal. Die Post hat sie dazu aufgefordert, um ihr System zu testen. Über 400.000 Mal und aus über 100 Ländern sei während der Testphase auf das E-Voting-System zugegriffen worden, schreibt die Post. Kritische Schwachstellen hätten die Teilnehmenden dabei keine gefunden.

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1: Wenn ihr jetzt müsstet einen Künstlernamen für euch erfinden, oder so Bandnamen, wie würdet ihr euch nennen? Ich schwöre, ein paar Leute haben sich das schon mal überlegt. Also ich habe mir das schon mal überlegt, ganz ehrlich. Auf SRF Virus hören wir jetzt gerade eine, die ich wirklich finde spannend. Der Sound, elektronisch und treibend. Der Name, verrückt. Sie heisst nämlich Amara, das geht ja noch, CTK100. Aber wie sie auf den Namen gekommen ist, ist simpler, als man könnte meinen.
2: CTK100 ist dann dazu gekommen, wo ich mich bei Instagram angemeldet habe. Und ich bin so auf dem Bett geguckt und mein Name war schon vergeben, logischerweise, weil es ihn halt schon gibt. Und ich habe dann einfach so das CTK100 hintereinander dran gehecht. Und als ich dann meine erste Gig in London gespielt habe, meine Kollegin oder mein Kollege mich auf das Poster einfach mit einem Instagram-Namen draufgetan. Ja, das ist dann irgendwie einfach so. Und dann ist es irgendwie zu spät gewesen, das zu wechseln.
1: Okay, fair. Aber man hätte auch sagen Amara 1910, oder? Wieso CTK100? Ich habe das mal gegoogelt und das Erste, was aufgeploppt ist, Achtung, ist ein Keyboard.
2: Ja, das war aber das Casio Keyboard gewesen. Also, das war eines meiner ersten Keyboards gewesen.
1: Aha, jetzt macht alles Sinn. Amara hat sich noch ein CTK100 in den Anhang gesetzt. Sie ist unser Schweizer Artist von der Woche. Super spannender Sound. Wir hören Paradiso Nights.

0: Es ist 12 Uhr.
1: Hallo zusammen und ein gutes Miteinander am Donnerstag. Ich hoffe, ihr könnt den Lunch draussen machen oder vielleicht nach dem Essen noch schnell eine Runde drehen. Es ist wirklich strahlend schön heute bis 27 Grad, also auch noch mal richtig warm. Und jetzt kommt ja die Zeit, wo die Tage so ein bisschen gezählt sind. Also man darf es wirklich noch mal richtig geniessen.
0: Bio.

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1: Den Pöster aufgehalten haben wir heute Morgen auf SRF-Virus. Wobei, ich muss sagen, mit einem guten Grund. Wir spielen ja amix ein Musikquiz. You know I just... Der Song war gesucht heute. Natürlich Sabrina Carpenter mit «Please, please, please» haben wir gesucht. «Please, please, please, don't prove I'm right.» Und herausgefunden hat es Julian von Luzern. Er ist eben Böstler und war gerade unterwegs.
2: Guten Morgen.
1: Gratuliere zuerst mal.
2: Dankeschön.
1: Jetzt sind wir vielleicht daran schuld, dass heute die Post ein bisschen zu spät kommt, weil du jetzt mit mir am Telefon bist, anstatt Briefe und Päckchen in Briefkästen zu legen.
2: Ja, genau. Nein, ich habe den Lautsprecher, ich bin am Fahren.
1: Ah, gut, du kannst alles gleichzeitig gut. Wieder... Hast du eigentlich, das habe ich mich schon mal gefragt, hast du wie so eine Art einen Zeitplan, den du musst einhalten musst?
2: Ja, also wir haben hier den Scanner, den wir haben zum Arbeiten und dort zeigt es eigentlich an, wenn wir Päckchen in welchem Zeitraum bringen müssen. Also zustellen und dem müssen wir uns halten.
1: Also wenn du das jetzt einfach nicht würdest machen, dann sieht man das sozusagen in dem System und dann würdest du einen Zusammenschiss bekommen.
2: Ja, genau. Also ihr bekommt ja auch eine Meldung per E-Mail, wo sagt, ja, euer Paket wird zwischen 10 und 12 Uhr zugestellt.
1: Mhm, genau, stimmt. Und okay. Ja gut, also, dann wünsche ich dir jetzt einen ganz erfolgreichen Tag in deinem Postauto.
2: Danke vielmals.
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0: bisschen brüllen, einfach wegen dem Wetter. Unmöglich? Dann passet auf jetzt. Ich garantiere euch ein paar feuchte Augen bei dieser Geschichte.
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0: Weil ich bin sicher, wenn ihr das hört, denkt ihr vor allem an einen Typ. Oder es ist völlig klar, wer nach dem Intro anfängt zu reden. Er ist eine absolute Legende.
2: Also willkommen hier bei SRF Meteo am Mittag. Gestern Abend und in der ersten Nachthälfte hat es ja auch bei uns gewittert.
0: Der Thomas Buchli, der hat uns alle in irgendeiner Form begleitet. Er ist in allen Stuben ein bisschen daheim. Der Wetterfrosch von der Nation. Und abgesehen von dem ist der Brüder gefühlt seit 30 Jahren null gealtert an dieser Stelle. Jetzt ist es aber tatsächlich so, er hat das Wetter gestern Abend zum allerletzten Mal verkündet. Noch einer ist uns erzählt, ob die Sonne kommt. Und es ist also schon ein bisschen herzig gewesen, der Abschluss, inklusive seinem ganzen Team.
3: Das Problem ist, wir wissen fast nicht, was dir schenken. Und das, was dir das Wichtigste ist, du weisst es, Nebel. Du liebst Nebel und wir denken, was können wir dir schenken? Wir können dir Nebel schenken. Und darum haben wir selbstverständlich für dich eine Nebelmaschine, die ausgerechnet jetzt nicht tut. Drücken wir mal den Knopf. Er tut nicht. Jetzt, jawohl!
2: Ja, also ich stelle auch fest, dass die Nebelmaschine wie bei der Prognose manchmal nicht immer das bringt, was man eigentlich erwartet tut. Aber grundsätzlich freue ich mich natürlich am riesig drüber. Und ich muss auch sagen, ich bin, glaube ich, in der ersten Sendung weniger nervös gesehen als jetzt in der letzten Sendung. Sie haben das vielleicht auch gemerkt. Grundsätzlich aber möchte ich Ihnen jetzt an dieser Stelle einfach ganz, ganz herzlich danken für Ihr Vertrauen, für Ihr Dabeisein, für Ihr Mitfiebern, für Ihre konstruktive Kritik und natürlich einfach für das Interesse am Wetter. Wie gesagt, im Moment ist das Wetter dann ein bisschen langsamer, aber es wird wirklich wieder stürmisch und das zusammen mit meinen Kolleginnen und Kollegen zu erleben, macht jetzt auch mehr Spass. Damit verabschiede ich mich ganz herzlich bei Ihnen. Auf Wiedersehen.
0: Ja, so herzig. Mit Plakat und Kuchen und alles um mich herum. Jösses Gott, der Thomas Buchli. Was für einen schönen Abschluss.
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0: Es ist eins.
1: Hallo am Donnerstag, das ist ein richtiger Spätsommertag. 27 Grad, also wirklich warm, viel Sonne, wenig Wolken. Ich wünsche euch ganz ein schönes Tag.
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0: finde, ich glaube, unsere Katze, sie stirbt gleich. Das hat letzte meine Mami zu uns gesagt. Und jetzt müsst ihr euch schnell vorstellen, Julie, so heisst unsere Katze, die kenne ich, seit ich in der Primar bin. Sie ist 20. Das ist wahnsinnig alt, auch für eine Katze. Sie ist wirklich langsam taub und blind und sie checkt gar nicht mehr. Aber irgendwie ist sie recht eine Zeche. Aber sie wird natürlich schwächer. Und unsere Mami hat uns darum auch verkündet, vielleicht das kann sein, dass wir sie einschläfen irgendeinmal, oder? Weil dann plötzlich kommen die Schmerzen dazu, oder? Und dann denkt man also, ja eh, man will ja nicht, dass ein Tier leidet. Und gleichzeitig merkt man plötzlich, boah, das macht etwas mit mir. Die Katze, die ist schon seit immer rum und ich habe eigentlich gar keinen Bock, um die einschläfern. Ihr habt ganz sicher, wenn ihr ein Haustier habt, euch auch schon solche Gedanken machen müssen. Und es ist ja noch krass, wie viele Leute das beschäftigt. Das sieht man gerade in einer aktuellen SRF-REC-Reportage. Dort schwätzt auch der Bronek Nowicki. Er ist Tierarzt und er weiss natürlich aus einer anderen Perspektive, wie es ist, wenn mal jemand muss ein Haustier einschläfern muss, wie schwierig das auch sein kann.
1: Tiere haben sehr viel Verstand, die sind mit uns über große Teile von unserem Leben, die erleben unsere hohe und tiefe Zeiten, die sind immer da, die haben Liebe, die ist unabhängig von unserem Erfolg, von unserem Lebensstil, die sind einfach da in diesem Moment. Ich glaube, die helfen uns auch, dass wir in diesem Moment sind.
0: Und das ist ja eigentlich auch eine undankbare Position, die er hat. Weil er ist ja dann der, der die Spritze gibt, dass ein Tier schlussendlich wirklich für immer einschläft.
1: Ich denke, das, was sicher hilft, ist, dass ich weiß, dass ich meinen Patienten helfe. Dass ich weiß, dass die Alternative sozusagen ist ganz schlimm. Wenn man Tiere nicht einschläfert und die leiden, ja, dass die leiden lang, das ist sicher eine Erleichterung. Aber es ist nicht einfach, Tiere einzuschläfern, jemanden im Leben nehmen.
0: Es ist irgendwie auch noch ein bisschen beruhigend, das mal von jemandem zu hören, der das noch öfters macht, dass es trotzdem auch immer wieder schwer fällt. Tier und Abschied nehmen von ihnen. Das ist ein grösseres Ding, als man meint. Alle, die selber Haustiere haben, die checken es natürlich. Und darum ist es auch extrem spannend, die Reportage über das zu schauen. SRF REC hat die gemacht. Die findet ihr zum Beispiel auf unserer Webseite srfvirus.ch. Dort haben wir sie euch gerade schnell verlinkt.

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1: Die Nachrichten von SRF um 13:30 mit Olivia Limacher. Nach der schweren Sturzflut in Nepal und Tibet gestern ist die Zahl der Todesopfer auf mindestens 270 gestiegen, das meldet die nepalesische Polizei. Mehr als 1300 Personen werden zurzeit vermisst. Unter den hunderten vermissten ausländischen Staatsangehörigen ist auch eine Schweizerin, das hat das Außendepartement mitgeteilt. Zusammen mit den Vertretungen in Kathmandu und Peking sei die Suche nach ihr eingeleitet worden. Unsere Korrespondentin Maren Peters ist derzeit in der nepalesischen Hauptstadt Kathmandu. Sie sagt, die Hilfe laufe erst sehr langsam an.
2: Schweizer Hilfsorganisationen wie Helvetas oder das Rote Kreuz, die bereiten sich jetzt hier in Kathmandu darauf vor, morgen früh in das Katastrophengebiet zu fahren. Erst morgen, weil es ein paar Stunden dauert, ins nächstgelegene betroffene Gebiet zu fahren. Auch das ist schon 3 Stunden entfernt. Viele Gegenden, die sind aber gar nicht zugänglich, die sind in der Grenzregion. Da ist im Moment sehr viel zerstört oder die Straßen sind unter Schlamm begraben und einfach nicht mehr existent. Man kommt dort in einige Gegenden derzeit nur mit dem Helikopter hin. Also es ist ausgesprochen schwer, diese Rettungsaktion einzuleiten,
1: sagt Südasien-Korrespondentin Maren Peters. Zahlreiche Länder haben Hilfe versprochen. Auch die Schweiz stellt über die UNO 1 Million US-Dollar für humanitäre Hilfsmaßnahmen zur Verfügung. In die Schweiz zu 2 Meldungen in der Übersicht. Hackerinnen und Hacker haben im Juli das E-Voting-System der Post angegriffen. Die Post hatte sie dazu aufgefordert, um ihr System zu testen. Kritische Schwachstellen hätten die Teilnehmenden dabei keine gefunden, schreibt die Post. Die Hacker hätten aber wertvolle Hinweise geliefert, um das System zu verbessern. Für Familien sind mittelgroße Schweizer Städte zum Wohnen oftmals attraktiver als die großen Zentren, vor allem auch, weil man dort günstiger leben kann. Zu diesem Schluss kommt eine Studie der Schweizer Grossbank UBS. Die Infrastruktur sowie das Bildungs- und Betreuungsangebot sei in mittelgroßen Städten oftmals gleich gut, wie in Großstädten aber nicht so teuer.
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0: Entweder hat er gerne Überraschungen oder er war einfach mega full die ganze Woche und muss jetzt irgendwie spontan etwas zusammenstiefeln. Der Younes und ich sind uns noch nicht ganz sicher, aber eigentlich ist unser Filmexperte Luca Bruno sehr ein Zuverlässiger.
1: Ich glaube, er kommt auf die Vier fix, das schon mal. Aber mit was? Ja, das ist noch offen. Ich weiss nicht, ob eine Serie, ob ein Film. Wir werden es sehen.
0: Weil normalerweise tut er uns das immer oder so vorankündigen, schickt da schon Infos und jetzt ist einfach nichts
1: gekommen. Es ist nichts gekommen, es war einfach so gewesen, lasst euch überraschen.
0: Es ist eh immer spannend mit ihm, weil der Dude kann ja so Filme und Serien amix schauen, bevor sie draussen sind.
1: Das finde ich auch so crazy.
0: Das ist so krass. Der hockt darum vor allem vor seinem PC und seinem Fernsehen und zieht sich so Zeug rein. Spannender Job. Er kommt auf jeden Fall vorbei heute, er wird irgendetwas aus seinem Zauberhut zaubern für uns und der Younes Sagara, der ist schon ab der 2 für euch da.

0: Inside vom Omar Apoll. Guten Donnerstag Nachmittag da raus, 27. August. Der seid auf SRF Virus, es war 2 gewesen.
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0: Heute wieder mal ein bisschen Schwitzen angesagt. Die Isabel, meine Produzentin, kennt das auch gut. Du bist auch schon am Schweissperlen weg.
2: Ja, du, also es ist heute mal wieder so ein bisschen wärmer. Und jetzt die letzte Woche ist ja nicht so warm gewesen. Jetzt ist man sich gar nicht gewöhnt, gell?
0: Man muss aber auch ehrlich sagen, wir haben vorhin TikTok-Videos schnell gedreht in der Sonne.
2: Ja, das führt natürlich auch zu Schweissausbrüchen.
0: Ja, und heute ist so ein bisschen typisch, bis 30 Grad wird es. Wegen dem bleiben wir immerhin hier cool mit den Hits von heute Morgen. Unter anderem die da in der nächsten paar Minuten.

0: gibt's alles da in der nächsten halben Stunde. Startet gut heute Nachmittag mit Isabel und mir, Younes Sagara. Die Nachnamen habe ich vergessen.
1: Steiner Isabel.
0: Welcome.

0: frisch in der Virus-Playlist «Coming Home» von der Georgia Smith und Odile. Und der Mensch, der uns die neuen Songs in die Playlist reintut, hockt da bei mir im Studio. Timo, hallo.
1: Hallo, ist immer schön, mal in einem Raum zu sein, der ein Fenster hat.
0: Erzähl mal, Georgia Smith, die hat irgendwie auch gefühlt alle Eras durch.
1: Hey, mega. Und vor allem auch für ihr Alter. Wenn ich mich nicht täusche, ist sie so in deinem und meinem Alter etwa, also so zwischen ja, 27 und 31. Und für das Alter ist es einfach schon mega viel, was sie erreicht hat. Weil kennen tut man sie eigentlich ursprünglich für ein bisschen sanftere Klänge. I'm not crying, cause you left me on my own. Sebi ist mal einer. Aber auch so im Soul ist sie natürlich daheim. 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Sehr chillig. Darum ist es sehr erstaunlich, was wir jetzt bekommen haben mit Coming Home, oder? Also, du hast sie auch gehört. Mhm. Recht electric und recht dancy. Sagt es dir zu?
0: Ich finde schon, es ist so ein bisschen chillig, einfach nebenbei zum Hören.
1: Es ist so low-key. Und ich kann dir eben sagen, als Musiker, Musikerin, wenn man den Song hört, so ein bisschen Musiktheorie gehabt hat, dann findet man eben auch, oh, das sind geile Akkorde. Und oh, das ist geil, wie sie es da gelöst haben. Es hat recht viel Ear-Candy dabei, immer bei der Georgia Smith. Und für das lieben wir sie.
0: Danke, Timo.
1: Danke, Timo.
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0: Wer kann sich noch an das Lied erinnern? Du kennst es, Isabel.
1: Ja, wir sind gerade nicht damit aufgewachsen, wir sind kleines Alter für. Aber meine Schwester hat es immer geschaut.
0: Der Bub auf dem Video ist by the way der Gonryong Park. Damals war mal 7 und das Video eins von den meisten geschaut auf YouTube. Mehr als 17 Milliarden Views hat
1: es. Das ist so extrem.
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0: Und heute ist der Gonryong 17 und startet richtig durch. Er hat sogar schon seine erste K-Pop-Single gedroppt und nennt sich selber auch jetzt The Baby Shark Boy. Isabel, du kennst ja so ein bisschen bestens aus im K-Pop.
1: Ja.
0: Wird er da jetzt der nächste grosse Star?
1: Also er ist im Fall nicht bei den grossen Labels debütiert, also er ist nicht im gleichen Label wie BTS und Blackpink, was schon mal heisst, er hat nicht die gleichen Chancen wie die. Und kommt wahrscheinlich weltweit nicht so weit wie die. Aber ich denke, so wie sie ihn jetzt vermarkten, ein bisschen reingeschaut, ist es wahrscheinlich so, dass sie ein bisschen bei den Kindern als Audience bleiben.
0: Sind wir gespannt. Ein weltweiter Hit hat er in seinem Leben auch schon geschafft.
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0: Anik. Lose Control haben wir lange gehört auf SRF Virus. Und wir machen den Blick raus. Das Wichtigste, was abgeht, das checken die aus dem SRF Newsroom für uns.
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2: Die Nachrichten von SRF um 14:30 mit Basil Koller. Nach der schweren Sturzflut in Nepal und Tibet gestern ist die Zahl der Todesopfer auf mindestens 353 gestiegen. Das meldet die nepalesische Polizei. Mehr als 1300 Personen werden zurzeit vermisst. Unter den hunderten vermissten ausländischen Staatsangehörigen ist auch eine Schweizerin. Das hat das Außendepartement mitgeteilt. Unsere Korrespondentin Marin Peters ist derzeit in der nepalesischen Hauptstadt Kathmandu. Sie sagt, die Hilfe laufe erst sehr langsam an.
3: Schweizer Hilfsorganisationen wie Helvetas oder das Rote Kreuz, die bereiten sich jetzt hier in Kathmandu darauf vor, morgen früh in das Katastrophengebiet zu fahren. Viele Gegenden, die sind aber gar nicht zugänglich, die sind in der Grenzregion. Da ist im Moment sehr viel zerstört oder die Straßen sind unter Schlamm begraben und einfach nicht mehr existent. Man kommt dort in einige Gegenden derzeit nur mit dem Helikopter hin. Also es ist ausgesprochen schwer, diese Rettungsaktion einzuleiten.
2: Die Sturzflut betrifft Tibet, das von China verwaltet wird, sowie Nepal und Indien. Obwohl besonders Indien und China sich nicht gerade wohlgesinnt seien, bemühten sie sich um eine Zusammenarbeit.
3: Chinas Präsident Xi Jinping hat sich sogar selbst zu Wort gemeldet gestern Abend, hat gesagt, die dringendste Aufgabe sei es jetzt, die Opfer zu suchen und zu bergen. Auch Indiens Premier Narendra Modi hat 10 Tonnen Hilfsgüter versprochen, aber eben diese Hilfe läuft gerade erst an.
2: Sagt Südasien-Korrespondentin Marin Peters. Zahlreiche Länder haben Hilfe zugesagt, so auch die Schweiz. Wir machen jetzt weiter mit Meldungen aus der Schweiz. Im Kanton Zug sollen die Steuerzahlerinnen und Steuerzahler künftig bei guter Finanzlage von einem Steuerrabatt profitieren können. Das Kantonsparlament hat dazu Ja gesagt. Wenn der Kanton einen Überschuss erzielt, soll ein Teil davon ins Eigenkapital des Kantons gehen. Mit dem anderen Teil sollen Steuerrabatte möglich sein. Das letzte Wort hat die Stimmbevölkerung. Und im Kanton Graubünden soll es eine neue Steuer auf Zweitwohnungen geben. Das will die Kantonsregierung knapp ein Jahr, nachdem die Schweizer Stimmbevölkerung den Eigenmietwert an der Urne abgeschafft hat. Der Kanton rechnet darum mit einem jährlichen Steuerausfall von 40 Millionen Franken. Dieses Loch soll mit der neuen Steuer gestopft werden.
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0: Also 27 bis 30 Grad, ab und zu scheint die Sonne, ab und zu ist bewölkt. Wasted Love auf dem Back.

0: Elderbrook und Tourist Hall. Jetzt ist gerade 3:15. Und wir müssen schnell reden. Es ist so viel schlimmer, ein geliebtes Tier zu verlieren, als wenn ein Mensch stirbt. Bönt vielleicht hart, aber sind wir ehrlich, ich glaube, alle, die mit Haustieren aufgewachsen sind, denken auch ein bisschen so. In einer neuen REC-Reportage begleiten sie unter anderem Leute, die ein krankes Haustier daheim haben. Die Tabea und die Sascha, die kämpfen schon länger um ihren geliebten Hund, den Angus. Er ist 10 und hat eine unheilbare Krankheit. Das Commitment ist schon ihnen bewusst.
1: Auf eine Art, wenn man sich für ein Tier entscheidet, dann hat man das Commitment meiner Meinung nach auch zu leisten. Also, das ist halt wie irgendwie, wenn du dir ein Tier zutust, musst du halt schon damit rechnen, dass auch höhere Kosten auf dich zukommen können. Deswegen irgendwie ein Tier einzuschläfern, fände ich jetzt dem Tier gegenüber überhaupt nicht fair.
0: Es ist halt schon so, ein Haustier ist nicht fast, es ist ein Familienmitglied und kann genauso viel geben wie ein kleiner Bro oder eine Schwester.
2: Ja, es ist zum Beispiel, also wenn ich mit ihm arbeiten gehe und mit ihm dann zum Geschäft laufen, wieder heim laufen. Und dann habe ich ihn dort die Leine loslassen, sind wir durchs Quartier gelaufen. Und das ist so irgendwie, habe ich uns gerufen, mit ihm geschwätzt und so weiter. Oder auch beim Hinlaufen. Oder auch eben, dass er mitkommt, geht arbeiten. Er ist eigentlich wie, er ist nicht ein Mensch, aber er ist wie ein Freund. Quasi wie ein guter Freund, der einfach immer dabei ist.
0: Und genau wegen dem ist es auch so traurig und schlimm, wenn dann sein geliebtes Haustier irgendwann mal stirbt. Wie die Leute mit dieser Trauer umgehen und was die Tabea und der Sascha mit dem Angus machen, das erfahrt ihr alles in dieser neuen REC-Reportage oder auf unserer Webseite auf srfvirus.ch findet.

ATB und Topic, You're a Love. Die Aufwässer-Virus laufen jetzt heute Morgen. Jetzt gibt es ein bisschen Schweizer Musik von Locontrini zusammen mit Michael Costa und MC Hero. Sternensicht.

0: guten Donnerstagnachmittag auf Virus. Schön habt ihr eingeschaltet. Jetzt ist es gerade Punkt 3.
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0: Und heute machen wir es ein bisschen spezieller. Wir haben wie immer zwei Songs. Ihr könnt jetzt via WhatsApp auf 079 909 13 33 für euren Favorit voten. Heute ist es aber auch der Favoritsong von meiner Produzentin Isabel und von mir. 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
0: Isabel, die im K-Pop-Game ist, kommt mit Gnarly. Wieso der?
2: Ja, also Gnarly ist von Cat Eye mein Lieblingslied. Und das ist so der Song, der mich bei ihnen am meisten geguckt hat. Und seitdem bin ich wie Fan von ihnen. Und ich liebe einfach, wenn K-Pop laut ist.
0: Auch mit mir tanzen wir natürlich ein bisschen zu geilem Reggaeton. Hey.
2: Wieso hast du den genommen?
0: Hey, ich habe einfach schnell gedacht, so hauptsächlich irgendwie etwas zum Shaken. Und jetzt ist es aber so, heute ist der Schere-Stein-Papier-Tag und genau so kämpfen wir dann um den Gewinnersong. Wir brauchen aber vor allem jetzt zuerst noch euch da draussen. Schickt das 1 für Katzei oder das 2 für ein Bad Bunny. Der Song, der dann mehr Stimmen hat, schafft es eine Runde weiter und schlussendlich sehen wir dann, wer im Schere-Stein-Papier mehr Punkte holt. Und diesen Song hören wir dann noch.
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0: Das 1 für Cat Eye, das 2 für den Bad Bunny via WhatsApp auf 079 909 13 33.

0: Ihr könnt gäng noch bestimmen, wie wir aus nächstes tönen sollen.
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0: Hitbell! Aktuell haben wir noch Gleichstand. Gnarly von Cat's Eye. Das Eis wäre der auf WhatsApp 079 909 1333. Oder das 2. Titi me pregunto von Bad Bunny. Ich glaube, beides zwei Songs, die schauen, dass wir wach bleiben heute Nachmittag. Schickt noch die Stimme für euren Favorit. Und dann spielen wir Schere, Stein, Papier.

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1: Bisu, heute ist der Schere Stein Papier Tag. Und sind wir mal ehrlich, es ist schon der Game Changer gewesen. Immer dann, wenn es unfair geworden ist. Komm, ich mache Schere Stein Papier. Wann hast du das Game gespielt, Isi?
2: Auch immer in der Pause, wenn wir etwas müssen entscheiden, dann hilft das, oder? Mhm. Und für was hast du es gespielt?
1: Ja, auch in der grossen Pause. So bei Panini und so. So, nein, jetzt bin ich zuerst dran. Und heute kämpfen wir im Schere Stein Papier um die zwei Songs. Zum einen haben wir den Favoritsong von Isabel, Gnarly von Cat's Eye. Und meine ist Bad Bunny, Titi me pregunto. Titi me pregunto, si tengo mucha novia. Und der hat bis jetzt können für euren Favorit voten und also schon eine Runde weiterbringen. Geschafft hat das, Achtung. Bad Bunny, sorry, Isi.
2: Ja, K-Pop ist halt nicht so erschwingend. Ich weiss es.
1: Also, in dem Fall 1-0 für den Bad Bunny. Der Gewinnersong muss aber 3 Punkte haben. Und ich würde sagen, bist du ready?
2: Ja, spielen wir ein bisschen Schere, Stein, Papier, oder?
1: Spielen wir ein bisschen Schere, Stein, Papier. Auf unserer Webseite auf srfvirus.ch könnt ihr, by the way, im Livestream sehen, wie ich jetzt gerade Isi richtig fertig mache.
2: Du siehst.
1: Also, Schere, Stein, Papier. Nein! 1 Punkt für Isabel und es ist 1-1.

0: Andrea Ragu, der Fässer-Virus Good Love 2.0. Wir sind mitten im Hit-Battle. Dank euch ist der Bad Bunny jetzt schon mal einen Punkt weiter vorgekommen. Aber die Isabel, die hat im Schere-Stein-Papier einfach auch nochmal einen Punkt gewonnen. Also es ist momentan 1-1.
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0: Wird's echt? Gnarly von Cat's Eye. Oder
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0: The Bad Bunny mit Titi me pregunto. Ihr könnt auf dem Livestream schauen, wie wir da Schere, Stein, Papier spielen auf srfvirus.ch. Wir gehen einfach gleich voll rein.
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4: Oh mein Gott!
0: La la la la la, 2-1 für mich.
4: Klingt spannend.
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0: Wir brauchen insgesamt 3 Punkte. Also geht nach dem Post Malone mit Rockstar werden wir sehen, ob es gnarly oder die Dime Brunto wird. Ich bin gespannt.

0: Heute, an dem 27. August, feiern wir den Schere-Stein-Papier-Tag. Ja, und kämpfen jetzt so aktuell im Hit-Battle um den nächsten Song.
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0: Hit-Battle. Dank euch hat Bad Bunny schon leicht Vorsprung gehabt. Das wäre das 2 und das 1. Cat's Eye, Gnarly, meine Produzentin Isabelle und ich, wir sind gerade voll drin. Es ist was? 2-1 für Bad Bunny. Also, oh mein Gott, jetzt entweder wir brauchen 3 Punkte, also der Gewinnersong braucht 3 Punkte.
2: Ja, also entweder gewinnst du jetzt oder es geht noch weiter.
0: Oder es geht noch weiter.
2: Spannend.
0: Also, let's go.
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2: Es bleibt spannend, Leute.
0: Es ist 2-2. Isabelle hat sich gerade nochmal einen Punkt geholt.

0: Boah. Ja, ein bisschen Schiss.
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0: Ich habe wirklich gedacht, dass ein Hit-Battle so spannend werden kann. Am Schere steht Papiertag. Es ist 2-2. Für diese Songs hätte ihr vorhin noch voten können. Cat's Eye, Gnarly oder der Bad Bunny mit Titi Me Pregunto. Und weil aber eben heute der Schere Stein Papiertag ist, braucht der Gewinnersong 3 Punkte. Aktuell 2-2. Entweder ja, wird es jetzt aufgelöst oder...
2: Es wird aufgelöst.
0: Es ist ja
2: 2-2.
0: Oh mein Gott, ich bin so nervös. Ich kann das alles nicht. Also. Schere, Stein, Papier. Das tut mir so leid für dich. Aber ja! Sorry, Easy. Ich hoffe, ihr seid auch happy.
2: Ja, ich heule jetzt.
0: Bad Bunny, Titi me pregunto.
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0: Wir haben jetzt gerade gefühlt eine halbe Ewigkeit für den Song im Hit-Battle gekämpft gehabt. Der Bad Bunny, Didi Me Pregunto, der hat gewonnen. Der andere wäre Gnarly von Cat's Eye gewesen. Am der Schütt. Ah nein,
1: hey, I'm legit.
0: Clean Version. Ja, meine Produzentin Isabel ist so K-Pop-Fan und easy. Ich habe mir jetzt was überlegt. Du hast mir ein bisschen leid, aber die letzten 4 Minuten hast du easy sad reingeschaut. Isabel, dein Praktikum ist jetzt fertig bei uns. Ja. Ab nächste Woche haben wir dich nicht mehr.
1: Wegen dem
0: habe ich gedacht, komm, mein Abschiedsgeschenk für dich.
1: Du bist ein Engel.
2: They could describe everything with one single word.
0: Enjoy.
2: You know?
1: Merci. Like-

0: Car Crash, Charlie Plank und Jiggits hier auf SRF-Virus. Es ist Zeit zum Rausschauen. 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
2: Die Nachrichten von SRF um 3:30 mit Basil Koller. Nach der schweren Sturzflut in Nepal und Tibet gestern ist die Zahl der Todesopfer auf mindestens 353 gestiegen. Das meldet die nepalesische Polizei. Mehr als 1300 Personen werden zurzeit vermisst. Die nepalesischen Behörden teilen mit, dass 31 Personen mit ausländischer Staatsangehörigkeit gerettet werden konnten. Darunter befindet sich auch eine bisher als vermisst gemeldete Schweizer Staatsbürgerin. Unsere Korrespondentin Marin Peters ist derzeit in der nepalesischen Hauptstadt Kathmandu. Sie sagt, die Hilfe laufe erst sehr langsam an.
3: Schweizer Hilfsorganisationen wie Helvetas oder das Rote Kreuz, die bereiten sich jetzt hier in Kathmandu darauf vor, morgen früh in das Katastrophengebiet zu fahren. Viele Gegenden, die sind aber gar nicht zugänglich, die sind in der Grenzregion. Da ist im Moment sehr viel zerstört oder die Straßen sind unter Schlamm begraben und einfach nicht mehr existent. Man kommt dort in einige Gegenden derzeit nur mit dem Helikopter hin. Also es ist ausgesprochen schwer, diese Rettungsaktion einzuleiten.
2: Die Sturzflut betrifft Tibet, das von China verwaltet wird, sowie Nepal und Indien. Zahlreiche Länder haben nun Hilfe versprochen. Auch die Schweiz stellt über die UNO 1 Million US-Dollar für humanitäre Hilfsmaßnahmen zur Verfügung. Wir machen weiter mit zwei Kurzmeldungen aus Nordeuropa. Dänemark zahlt grönländischen Frauen, denen gegen ihren Willen eine Verhütungsspirale eingesetzt wurde, eine Entschädigung von umgerechnet rund 38.000 Franken. Das dänische Parlament hat dem zugestimmt. Laut einer Schätzung könnten rund 4.500 Frauen eine Entschädigung erhalten. Bis Anfang der 1990er Jahre wollte Dänemark mit den Spiralen die Geburtenrate in Grönland senken. Und in Norwegen hat sich der Gesundheitszustand von König Harald verschlechtert. Sein Zustand sei sehr ernst, sagt das Königshaus. Wegen einer Bluterkrankung und einer Infektion ist der 89-Jährige seit letzter Woche im Spital. Norwegische Medien berichten, die königliche Familie habe sich am Krankenbett des Königs versammelt. Meteo Schweiz hat ein neues KI-System in Betrieb genommen, um zuverlässiger vor Gewittern zu warnen. Das Modell habe mit einem großen Datensatz gelernt, wie sich Gewitter über der Schweiz typischerweise entwickeln und bewegen, heißt es in einer Mitteilung. Das neue Modell erkenne, ob sich ein Gewitter verstärkt, abschwächt oder die Richtung ändert. Im Vergleich zum bisherigen System erfasse es gerade heftige Gewitter zuverlässiger und kurzfristiger.
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0: Startet gut in den Donnerstag Nachmittag mit SRF Virus und der Isabel und ich, der Younes Sagara. Wir sind oben für euch. Und natürlich die Hits von heute Morgen. Georgia Cat, Paint the Town Red.

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0: Steve Lacy, The Feeling. Es wird schnell ein bisschen traurig jetzt. Wir sind ja eine Trauerfeier. Es sind viele Leute da, die meisten schwarz angelegt. Die ein und andere Tränen fließt. Wir denken an die schönen Erinnerungen zurück. Aber es ist nicht das Grosse oder der Urgroßvater, der von uns gegangen ist, sondern unser Hund, der Frank Ronitz. Er ist Pfarrer aus Basel und der macht dir Trauerfeier.
1: Wir feiern das Erinnern und Gedächtnis an Freunde, die wir verloren haben. In dieser Kirche sind viele beheimatet, Zwei- und Vierbeiner. Und wir wollen heute in der Zeit, später dann auch mit Ritualen, der Traurigkeit Raum geben, dass sie sich verändert in Lebendigkeit.
0: Amen. Genau um das geht's in der neuesten SRF-REC-Reportage. Wie schlimm es eben eigentlich ist, wenn man sein geliebtes Haustier verliert. Ich bin selber auch mit Tieren aufgewachsen und es gibt wirklich nichts Traurigeres als das. No joke. Und ja, es nimmt mich jetzt aber schon ein Wunder, wie so eine Trauerfeier für einen Hund oder eine Katze aussieht. Und gut, in der letzten Zeit ist das vor allem mega aufgekommen.
1: Ja, es ist ganz sicher etwas, wo erst seit, ich sage jetzt mal, höchstens 10 Jahren überhaupt in den Blick kommt, dass der Verlust von einem vierbeinigen Gefährten und Freund genauso dramatisch ist wie ein zweibeiniger Freund. Und in den letzten Jahren ist das endlich auch ins Bewusstsein von einem größeren Gesellschaftsteil geworden, dass Tiere für Menschen Nabelschnur zum Leben sind.
0: Und was das für Ritual sind an diesen Tiertrauerfeier und wie Leute mit dieser Trauer umgehen, wenn man sein geliebtes Haustier verliert, das seht ihr alles in der REC-Reportage auf unserer Webseite auf srf-virus.ch.

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0: Gray. Es ist der Donnerstagmittag auf SRF4. 27. August haben wir. Jetzt ist es gerade Punkt 4.
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0: Ob jetzt Hits Musik gemeint ist oder die Hits von uns, überlasse ich euch. So um die 27 bis 30 Grad haben wir. Und die Songs, die Hits von heute und morgen in der nächsten halben Stunde. Hotbox von Lil Nas X. Musik aus der Schweiz. Die Milyn mit Heartslust.

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0: von Lil Nas X, da besser Virus. Netflix und alle anderen Streamingdienste, sie sind voll mit True Crime. Serienmörder, ungeklärte Mordfälle, Betrüger, Betrügerinnen, entführte Kinder und. Meistens einfach alles immer in den USA. Und trotzdem schauen wir es alle. Dabei findet genauso True Crime-Fälle auch bei uns statt. Vor der eigenen Haustür.
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2: Man hat uns gesagt, man kann ein Engel werden. Und das ist natürlich ein riesengroßer Traum und Wunsch gewesen, dass ich das wirklich erleben kann.
3: Ich weiss noch, als ich ihm einmal gesagt habe, ist das nicht Sex, was wir da machen?
2: Wir haben ja gewusst, es gibt nur den einen Weg, um ein Engel zu werden. Das muss man über sich ergehen lassen. Das gehört einfach dazu.
0: Das war jetzt mal ein spannender Trailer. Der Engelmacher, so heisst eine neue vierteilige True Crime Doku-Serie, die man ab sofort auf Play Swiss schauen kann. Luca Bruno, du bringst also tatsächlich etwas von uns selber mit.
4: Wir wollen ja bei unserem wöchentlichen Serien- und Filmtipp so unparteiisch wie möglich sein, schauen, dass wir alle Streamingdienste irgendwie gleichmässig abdecken. Und wenn wir jetzt mal eine SRF-Eigenproduktion als Empfehlung dabei haben, dann ist das also nicht einfach, wenn wir irgendwie lame Eigenpromo machen müssen. Ich schwöre, ich habe nämlich schon anfangs Monat die Antenne ein erstes Mal ausgestreckt, als ich gesehen habe, dass die Serie «Der Engelmacher» am grossen und wichtigen Filmfestival in Lugano Weltpremiere feiern darf. Dann habe ich am Wochenende gesehen, dass jetzt alle Folgen auch auf Play Swiss drauf sind. Darum habe ich gefunden, schauen wir doch dort mal rein. Und ich habe also wirklich alle 5 Minuten gesagt, what the fuck is happening? Und vor allem auch, wie kann es sein, dass ich noch nie etwas von dem Fall gehört habe?
0: Um was geht's denn genau?
4: Es geht um die Glaubensgemeinschaft Meternita. Die hat ihren Hauptsitz im Berner Oberland, im Dörfli Linde. Das ist in der Nähe von Thun. Die Meternita, die ist in den 50er Jahren von einem Typ namens Paul Baumann gegründet worden. Und der hat sich wirklich so als klassische Guru inszeniert. Und generell hat die Gemeinschaft eigentlich alles gemacht, was man sonst von anderen Sekten auch kennt. Die Mitglieder haben, sobald sie eingestiegen sind, all ihr Geld müssen abgeben, haben dann nur noch in diesem Ort gelebt und auch dort geschafft, sind auch selten raus. Und dann hat es, auch das typisch für Sekten, ein mega kompliziertes internes Regelsystem gegeben, wo man innerhalb von dieser Sekte hat können aufsteigen konnte. Das allerhöchste war dann eben die Engelstufe gewesen. Der Paul Baumann, wo übrigens alle nur Fatih genannt haben, hat also effektiv behauptet, er könne aus jungen Frauen Engel machen.
0: Boah. Don't wild. Aber es sind innerhalb von der Meternita auch ganz schlimme Sachen passiert. Über die reden wir dann gleich näher noch. Die True Crime Serie, der Engelmacher, die kann man ab sofort auf Play Swiss schauen.

0: Jeden Donnerstag, da reden wir bei SRF Virus über die neuen Filme und Serien. Und heute hat uns der Luca Bruno eine SRG-Produktion mitgebracht. Der Engelmacher heisst sie. Eine vierteilige True Crime-Serie, wo, ja, Luca, du hast vorhin schon von diesen What-the-fuck-Momenten geredet, die du während dem Schauen hast.
1: Also der erste ist sicher schon mal gekommen, wo man das Gesicht von dem Paul Baumann, von dem Guru von dieser Sekte, den erstes Mal gesehen hat. Warte, Younes, ich will kurz deine Reaktion auch sehen. Ich zeige dir jetzt mal ein Foto von diesem Typ.
0: Oh mein Gott, Achtung. Oh mein Gott. Oh nein, das macht mir ganz Angst.
1: Gehen wir mal googeln, wie der aussieht. Also,
0: das hat so ein bisschen etwas wie der von Sa, wie heisst die Puppe?
1: Vom The Jigsaw-Ding.
0: Ja, so, ja.
1: Oder so, ja. Und er ist ja nur, also, nicht gegen Körpergröße, aber er ist ja nur 1,59 groß gesehen. Googelt mal den Paul Baumann von dieser Maternita. Das ist wirklich crazy. Hey, und sonst erzählen in dieser Dokuserie halt mehrere Überlebende, die in den 60er Jahren in die Fänge von dieser Maternita Glaubensgemeinschaft geraten sind, wie das dort abgelaufen ist. Es gibt wirklich ganz schlimme Schilderungen von sexuellem Missbrauch, von erzwungenen Abtreibungen, wirklich horrible stuff. Der Typ, der ist dann auch irgendwann effektiv angezeigt worden, ist Ende 70er Jahre, 6 Jahre lang im Knast gesessen, ist aus dem Knast rausgekommen und was hat er gemacht? Er ist sofort wieder zurück zu dieser Gemeinschaft und hat wieder genau das Gleiche können machen.
0: Wie ist das möglich?
1: Hey, das ist auch etwas, was ich mich ständig gefragt habe. Er selber hat dann auch immer behauptet, er hätte übersinnliche Kräfte, nicht nur was das Engelmachen anbelangt. Er hat dann irgendwann auch noch eine Maschine namens Testatica erfunden. Die Maschine, die hat anscheinend Energie, also Strom, aus der Umgebungsenergie können gewinnen. Das ist physikalisch eigentlich komplett unmöglich. Aber gerade wegen dem hat er dann auch internationale Schlagzeilen geschrieben, weil immer wieder Wissenschaftler auf Besuch gekommen sind, die wollten wissen, wie funktioniert die Maschine. Sie selber haben aber die Maschine nie zu Gesicht bekommen, wieso auch immer. Ja, also wild stuff und wirklich krass habe ich gefunden. Klar, es ist schon länger her, dass das passiert ist, aber ich habe bis zu dieser Serie noch nie etwas von diesem Fall gehört, von dem Paul Baumann, von dieser Maternita-Sekte, wirklich gar nichts. Und das habe ich extrem faszinierend gefunden, weil du hast das schon gesagt, normalerweise ist eben so eine True-Crime-Serie über Sekte oder Glaubensgemeinschaft auf Netflix und denkst dann, höhö, so etwas könnte also bei uns in der Schweiz nie möglich sein. Und dann schaust du so etwas und merkst, nein, doch, es gibt es eben auch bei uns. Ich kann es also auch schon nur aus diesem Winkel wirklich empfehlen.
0: Schauen kann man das auf Play Swiss, für den Fall, dass ihr es nicht kennt?
1: Das ist der offizielle Streamingdienst von der SRG, was ganz viel Inhalt aus der Schweiz drauf hat. Das ist nicht das Gleiche wie Play SRF, also wenn ihr einfach Videos auf srf.ch schauen könnt. Es ist eine eigene Plattform, playswiss.ch, aber auch die ist komplett gratis. Gibt auch die App dazu auf dem Handy oder für euer Smart TV und so, falls ihr noch keinen Account habt. Ich finde, jetzt lohnt es sich also wirklich für das mal, das Ganze auszuchecken.
0: Der Engelmacher, 4 Episoden True Crime aus der Schweiz, jetzt auf Play Swiss, gratis zum Schauen.
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0: Melin. Es ist 16:30 und bevor wir langsam zusammenpacken, erzählt uns noch Olivia Limacher aus dem SRF Newsroom, was gerade so los ist.
1: 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Nach der schweren Sturzflut in Nepal und Tibet gestern ist die Zahl der Todesopfer auf mindestens 359 gestiegen. Das meldet die nepalesische Polizei. Mehr als 1300 Personen werden zurzeit vermisst. Die nepalesischen Behörden teilen mit, dass 31 Personen mit ausländischer Staatsangehörigkeit gerettet werden konnten. Darunter befindet sich auch eine bisher als vermisst gemeldete Schweizerin. Ratko Mladic, der wegen Kriegsverbrechen verurteilte bosnische serbische Ex-General, ist tot. Er starb mit 84 Jahren in einer UNO-Haftanstalt in Den Haag. Das teilte eine serbische Staatssekretärin mit. Mladic gilt als einer der Hauptverantwortlichen für die Gräueltaten im Bosnienkrieg, unter anderem für das Massaker von Srebrenica 1995 mit mehr als 8000 Toten. In Norwegen hat sich der Gesundheitszustand von König Harald verschlechtert. Sein Zustand sei sehr ernst, sagt das Königshaus. Wegen einer Bluterkrankung und einer Infektion ist der 89-Jährige seit letzter Woche im Spital. Norwegische Medien berichten, die königliche Familie habe sich am Krankenbett des Königs versammelt.
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0: Hey, so um die 30 Grad, ab und zu bewölkt, ab und zu erscheint die Sonne und dann haben wir es gleich, glaube ich, auch endlich geschafft. Mit dieser Hitze. Aber ich sehe mich ehrlich gesagt schon, ich mag es. 1, 2 Monate wieder motzen. Wenn ich

0: Serp und Wiz Khalifa und der Title Sign Location. Ich habe schon richtig FOMO gehabt, also Angst, irgendetwas zu verpassen, wo ich alle guten Festival-Stories von letzten Monat geschaut habe, weil ich nicht gehen konnte, aber so richtig gehittet hat es wirklich noch am Auftritt von Bund. Die Stimmung, die sich auf die Bühne mitbringt, ist wirklich crazy. Ich wollte gar nicht wissen, wie es für dich war, als er live gesehen hat. Und gerade mit dem Song «Trippin» hat er auch schon weltweit für einen nice Moment gesorgt. Und jetzt hat er sich schon wieder mit neuem Sound gemeldet.
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0: «I Will Find You» heisst seine neueste Single. «Tryna make things right, I can't go wrong, tryna make things right.» Und die ist auch die Ankündigung aufs Debütalbum «Levi Did It», das dann Ende Oktober kommt. Es läuft also gut easy gut bei Bund. Der Grund weiss ja vielleicht unser Musiknerd, der Timo Meier.
2: Hey, es ist unglaublich. Bund ist eh am Touren die ganze Zeit. Hat auch, wie du gesagt hast, in den Staaten schon einen riesen Hype. Eben mit dem Song «Trippin'», das ist dort so ein Anthem geworden. Also Bund kann dort jedes Festival reinsteppen, den Song spielen und die Leute gehen nuts. Und auf das kann man, muss man, darf man stolz sein. Ich finde auch, es ist absolut gerechtfertigt, dass das so läuft für Bund. Es ist einfach absolut gut, finde ich.
0: Bund, deutscher DJ, der gerade vor dem Durchstart ist, in dem Fall. Das ist «I Will Find You».

0: One Republic. Da haben wir jetzt ehrlich gesagt jetzt schnell wieder den Kick gegeben, den ich gebraucht habe. Der Tag ist gefühlt so schnell vorbeigegangen heute. Ich hoffe, für euch ist das auch so. Jetzt ist es 5 Uhr.
1: Heiko, gerade jetzt. Jetzt sind Feierabend mit SRF Virus.
0: Und jetzt sage ich nur, gut die Ohren spitzen und weiterhin den Donnerstagnachmittag auf SRF Virus geniessen.

0: Don't worry, be happy.
1: Be happy, don't worry. Und dann kommt alles gut im Leben, oder?
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1: Ja, und da haben wir gerade gehört. Immer dann ein WhatsApp schicken auf 079 909 1333. Die schnellste Person, die geht mit einem Preisli in Feuer runter. Und ich glaube, ich weiss schon, bei wem ich in Zukunft wieder chillen. Bei der Irina von Schaffhausen. Hoi!
3: Hallo!
1: Du gewinnst eine Glassenmaschine!
3: Cool! Habe ich noch nicht.
1: So geil. Einfach mein Kindheitstraum. Was sind so deine Lieblingsgeschmäcker?
3: Ich hätte gesagt Stracciatella.
1: Stracciatella?
3: Definitiv, ja.
1: Nur Stracciatella oder mischst du es auch so mit Fiordilatte?
3: Nein,
1: ich meine
3: schon.
1: Okay.
3: Stracciatella,
1: geil.
3: Pur.
1: Ja, dann wünsche ich dir viel Spass damit. Und es nimmt im Fall wirklich Wunder, wie die so ist. Gehst du mal ein Update?
3: Ist gut, mach
1: ein WhatsApp. Super, danke Irina, viel Spass, schönen Feierabend.
3: Danke dir, tschüss.
1: Tschüss. Irina kann sich jetzt also chillig gelassen daheim machen. Nächste Woche gibt es da schon wieder ein neues Preisli im Wert von mehreren tausend Stutz. Und das Einzige, was ihr machen müsst, ist einfach warten, bis es wieder auf Virus so tönt.
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Hits von heute Morgen hier auf SRF Virus. Die Lola Young mit Messi. Jetzt ist es gerade 4:05. Geniesst euren Feierabend hier auf SRF Virus. Mit mir heute. Ich bin Younes Sagara.

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bei uns auf SRF Virus. Für alle die mit ein bisschen Kater, die gerade einen Brunch vorbereitet sind oder die, die sich einfach nochmal umdrehen wollen im Bett. Bei uns gibt es den passenden Sound dazu.

0: One Track Mind von Nightcut auf SRF Virus. Der Donnerstagfeierabend, es ist 17:30 und Zeit zum Rausschauen. Das Wichtigste, was auf der Welt abgeht, das checkt Olivia Lehmacher aus dem SRF Newsroom für uns.
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2: Nach der schweren Sturzflut in Nepal und Tibet gestern ist die Zahl der Todesopfer auf mindestens 359 gestiegen. Das meldet die nepalesische Polizei. Mehr als 1300 Personen werden zurzeit vermisst. Die nepalesischen Behörden teilen mit, dass 31 Personen mit ausländischer Staatsangehörigkeit gerettet werden konnten. Darunter befindet sich auch eine bisher als vermisst gemeldete Schweizerin. Ratko Mladic, der wegen Kriegsverbrechen verurteilte bosnisch-serbische Ex-General, ist tot. Er starb mit 84 Jahren in einer UNO-Haftanstalt in Den Haag. Das teilte eine serbische Staatssekretärin mit. Mladic gilt als einer der Hauptverantwortlichen für die Gräueltaten im Bosnienkrieg, unter anderem für das Massaker von Srebrenica 1995 mit mehr als 8000 Toten. In Deutschland ist es in einer Schule nahe von Berlin zu einer Gewalttat gekommen. Die Polizei hat nach eigenen Angaben eine männliche Person vorläufig festgenommen. Nachrichtenagenturen und Medien berichten übereinstimmend von zwei Todesopfern.
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0: Und für mehr Hits von heute Morgen bleibt einfach da auf SRF Virus. Medusa und Dermot Kennedy, Paradise. Schönen Feierabend.

0: Sexy, zusammen mit den Chainsmokers, Closer, da auf SRF Virus. Und bei uns ist die Woche eine Girl from the Alps am Start, die Amera CTK 100. Aus dem Wallis ist sie, zweisprachig aufgewachsen, Schweizerdeutsch, Italienisch, lebt mittlerweile in London und bringt so genau die verschiedenen Welten in ihren Sound.
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0: Und ihre aktuellste Single, die heisst eben Paradiso Nights. Paradiso Nights. Geht richtig ab.
2: Ich bin letzten Sommer in Italien auf einem Roadtrip und habe ein Foto gemacht von einem Beach Club. Es hat so farbige Neonlichter und Neonschilder vorne dran gehabt, rote Plastikstiele, Destination Calabria von Alex Gaudino, wo schon von weitem viel zu Leute kehrst. So ein bisschen stecken gebliebenen Early 2000s. Und der Beach Club hat Paradiso im Namen gehabt. Es war alles auf einem leuchtenden Schild drauf gewesen. Halt so ein bisschen kitschig, oder? Aber so einer von diesen Clubs, die gar nicht probieren, cool zu sein irgendwie, but you know you're gonna have the best night ever.
0: Und so ist dann eine paradiesische Nacht entstanden. Wie sieht die aus bei der Amera?
2: Also ganz klar, Trashy Strandbar in Italien, 2007 bis 12 auf der Playlist, Maximum Volume, 28 Grad, Muckenspray, neonpinker Bikini, flashy Pics und so ein richtig kalter Drink mit einem frischen Orangenschnitz in der Hand. In Götterbegleitung. That's the one.
0: It's giving in irgendwie auf eine Art. Paradiso Nights von der Amera CTK 100. Die Woche haben wir sie im CH Artist.

0: Walliser Wurzeln hat sie und einen Londoner Lifestyle. Und musikalisch irgendwo dazwischen. Paradiso Nights von der Amara CTK 100. Die Woche im CH Artist.
1: Ich war letzten Sommer in Italien auf einem Roadtrip und habe ein Foto gemacht von einem Beach Club. Es hat so farbige Neonlichter und Neonschilder vorne dran gehabt, rote Plastikstiel, Destination Calabria von Alex Gaudino, wo schon von weitem viel zu Leute gehört. So ein bisschen stecken geblieben Early 2000s. Und der Beach Club hat Paradiso im Namen gehabt. Es war alles auf einem leuchtenden Schild drauf gewesen. Halt so ein bisschen kitschig, oder? Aber so einer von diesen Clubs, die gar nicht probieren, cool zu sein irgendwie, but you know you're gonna have the best night ever.
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0: Silver Lining von der Jamila auf SRF Virus. Es ist 6 Uhr.
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0: Mit denen machen wir Feierabend in den nächsten paar Minuten. Headphones on von der Addison Rae. Sie hat ganz am Anfang im Fall TikTok-Dance-Videos gemacht und ist mit dem berühmt worden. Und ja, mittlerweile eine richtig erfolgreiche Musikerin. So wie sie auch. Bei ihr hat es einfach kein TikTok gebraucht. The Lord Royals. Und noch mehr Hits von heute Morgen. Da auf SRF Virus in den nächsten paar Minuten.

0: Phones on, Addison Rae. 11:06 ist es. Netflix und alle anderen Streamingdienste, die sind ja wirklich voll True Crime. Serienmörder, ungeklärte Mordfälle, Betrügerinnen, entführte Kinder und. Meistens einfach alles immer aus den USA. Und trotzdem schauen wir es ja immer wieder. Dabei finden genau solche True Crime-Fälle im Fall bei uns statt, gerade vor der eigenen Haustür.
1: Man hat uns gesagt, man kann ein Engel werden. Und das ist natürlich ein riesengroßer Traum und Wunsch gewesen, dass ich das wirklich erleben kann.
2: Ich weiss noch, als ich ihm einmal gesagt habe, ist das nicht Sex, was wir da machen?
1: Wir haben ja gewusst, es gibt nur den einen Weg, um ein Engel zu werden. Das muss man über sich ergehen lassen. Das gehört einfach dazu.
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0: Der Engelmacher. So heisst eine neue vierteilige True Crime Doku-Serie, die man ab sofort auf Play Swiss schauen kann. Der Luca Bruno, unser Film- und Serien-Nerd, der hat also tatsächlich etwas von uns selber mitgebracht heute am Nachmittag.
4: Wir wollen ja bei unserem wöchentlichen Serien- und Filmtipp so unparteiisch wie möglich sein, schauen, dass wir alle Streamingdienste irgendwie gleichmässig abdecken. Und wenn wir jetzt mal eine SRF-Eigenproduktion als Empfehlung dabei haben, dann ist das also nicht einfach, wenn wir irgendwie lame Eigenpromo machen müssen. Ich schwöre, ich habe nämlich schon Anfangs Monat die Antenne ein erstes Mal ausgestreckt, als ich gesehen habe, dass die Serie «Der Engelmacher» am grossen und wichtigen Filmfestival Lugano Weltpremiere feiern darf. Dann habe ich am Wochenende gesehen, dass jetzt alle Folgen auch auf Play Suisse drauf sind. Darum habe ich gefunden, schauen wir doch dort mal rein. Und ich habe also wirklich alle 5 Minuten gesagt, what the fuck is happening? Und vor allem auch, wie kann es sein, dass ich noch nie etwas von dem Fall gehört habe?
0: Und um was geht es jetzt in dieser Serie?
4: Es geht um die Glaubensgemeinschaft Meternita. Die hat ihren Hauptsitz im Berner Oberland, im Dörfli Linde. Das ist in der Nähe von Thun. Die Meternita, die ist in den 50er Jahren von einem Typ namens Paul Baumann gegründet worden. Und der hat sich wirklich so als klassische Guru inszeniert. Und generell hat die Gemeinschaft eigentlich alles gemacht, was man sonst von anderen Sekten auch kennt. Die Mitglieder haben, sobald sie eingestiegen sind, all ihr Geld müssen abgeben, haben dann nur noch in diesem Ort gelebt und auch dort geschafft, sind auch selten raus. Und dann hat es auch das typisch für Sekten ein mega kompliziertes internes Regelsystem gegeben, wo man innerhalb von dieser Sekte aufsteigen konnte. Das allerhöchste war dann eben die Engelstufe gewesen. Der Paul Baumann, den übrigens alle nur Fatti genannt haben, hat also effektiv behauptet, er könne aus jungen Frauen Engel machen.
0: Klingt grässlich. Richtig wild. Aber ja, es sind innerhalb von dieser Meternita dann noch ganz schlimme Sachen passiert. Über die reden wir da nach einem Song, nach Coin mit Brad Pitt. Die True Crime Serie «Der Engelmacher», die kann man ab sofort auf Play Swiss schauen.

0: Jeden Donnerstag, da reden wir bei SRF-Virus über die neuen Filme und Serien. Und heute hat uns Luca Bruno eine SRG-Produktion mitgebracht. Der Engelmacher heisst sie. Das ist eine vierteilige True-Crime-Serie, wo ja, der Luca schon viel What-the-fuck-Moment hatte während dem Schauen.
1: Also der erste ist sicher schon mal gekommen, wo man das Gesicht von dem Paul Baumann, von dem Guru von dieser Sekte, den ersten Mal gesehen hat. Gehen wir mal googeln, wie der aussieht. Also, nichts gegen Körpergröße, aber er ist ja nur 1,59 groß gesehen. Googelt mal den Paul Baumann von dieser Maternita. Also, das ist wirklich crazy. Hey, und sonst erzählen in dieser Dokuserie halt mehrere Überlebende, die in den 60er Jahren in die Fänge von dieser Maternita-Glaubensgemeinschaft geraten sind, wie das dort abgelaufen ist. Es gibt wirklich ganz schlimme Schilderungen von sexuellem Missbrauch, von erzwungenen Abtreibungen, wirklich horrible stuff. Der Typ, der ist dann auch irgendwann effektiv angezeigt worden, ist Ende 70er Jahre, 6 Jahre lang im Knast gesessen, ist aus dem Knast rausgekommen und was hat er gemacht? Er ist sofort wieder zurück zu dieser Gemeinschaft und hat wieder genau das Gleiche können machen.
0: Wie ist so etwas möglich?
1: Hey, das ist auch etwas, was ich mich ständig gefragt habe. Er selber hat dann auch immer behauptet, er hätte übersinnliche Kräfte, nicht nur was das Engelmachen anbelangt. Er hat dann irgendwann auch noch eine Maschine namens Testatica erfunden. Die Maschine, die hat anscheinend Energie, also Strom, aus der Umgebungsenergie können gewinnen. Das ist physikalisch eigentlich komplett unmöglich. Aber gerade wegen dem hat er dann auch international Schlagzeilen geschrieben, weil immer wieder Wissenschaftler auf Besuch gekommen sind, die wollen wissen, wie funktioniert die Maschine. Sie selber haben aber die Maschine nie zu Gesicht bekommen, wieso auch immer. Ja, also, wild stuff und wirklich krass habe ich gefunden. Klar, es ist schon länger her, dass das passiert ist, aber ich habe bis zu dieser Serie noch nie etwas von diesem Fall gehört, von dem Paul Baumann, von dieser Maternita-Sekte, wirklich gar nichts. Und das habe ich extrem faszinierend gefunden, weil du hast es schon gesagt, normalerweise ist eben so eine True-Crime-Serie über Sekte oder Glaubensgemeinschaft auf Netflix und denkst dann, hö, so etwas könnte also bei uns in der Schweiz nie möglich sein. Und dann schaust du so etwas und merkst, nein, doch, es gibt es eben auch bei uns. Ich kann es also auch schon nur aus diesem Winkel wirklich empfehlen.
0: Und schauen kann man es eben auf Play Swiss für die, die keine Ahnung haben, was das ist.
1: Das ist der offizielle Streamingdienst von der SRG, was ganz viel Inhalt aus der Schweiz drauf hat. Das ist nicht das Gleiche wie Play SRF, also wenn ihr einfach Videos auf srf.ch schauen könnt. Es ist eine eigene Plattform, playswiss.ch, aber auch die ist komplett gratis. Gibt auch die App dazu auf dem Handy oder für euer Smart TV und so, falls ihr noch keinen Account habt. Ich finde, jetzt lohnt es sich also wirklich für das mal, das Ganze auszuchecken.
0: Der Engelmacher. 4 Episoden True Crime aus der Schweiz jetzt auf Play Swiss gratis zum Schauen.
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0: So what? Die Lasina, da auf SRF 4, aus halb sieben ist es. Jetzt gibt es noch ein Update von der Olivia Limacher aus dem SRF Newsroom.
1: Nachrichtencheck. Nach der schweren Sturzflut in Nepal und Tibet ist die Zahl der Todesopfer auf mindestens 359 gestiegen. Mehr als 1300 Personen werden zurzeit vermisst. Gleichzeitig werden laufend Menschen gerettet. Das Schweizer Außendepartement EDA hat bestätigt, dass auch zwei Schweizer Staatsangehörige in Sicherheit sind. Zu einer weiteren Person aus der Schweiz konnte das EDA bislang keinen Kontakt herstellen. Ratko Mladic, der wegen Kriegsverbrechen verurteilte bosnisch-serbische Ex-General, ist tot. Er starb mit 84 Jahren in einer UNO-Haftanstalt in Den Haag. Das teilte eine serbische Staatssekretärin mit. Mladic gilt als einer der Hauptverantwortlichen für die Gräueltaten im Bosnienkrieg, unter anderem für das Massaker von Srebrenica 1995 mit mehr als 8000 Toten. In Graubünden bleibt die Straße ins hintere Galankatal nördlich von Buseno nach dem Unwetter vor einer Woche gesperrt. Noch immer sei das Gelände oberhalb der Straße instabil, sagen die Behörden. Die Straße könne frühestens nächste Woche wieder geöffnet werden.
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0: Es ist noch heiss zum Feierabend, so um die 28, 29 Grad. Manchmal so ein bisschen bewölkt und manchmal ist der Himmel klar. Schönen Feierabend.

0: Kalender vornehmen. 6:45 ist es. Jetzt machen wir die nächsten 2 Minuten einfach das, was ein bisschen Spass macht.
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0: Freizeitplanung. Wir haben wieder ein paar Events. Und es gibt tatsächlich noch die allerletzten Tickets für das Georgie-Konzert am Montag. Er spielt in Zürich im Hallenstadion am 31. August. Jetzt ist es ausverkauft. Dann, falls ihr lieber was Nationales wollt, könnt ihr haben. Am 12. September läuft das Radar Festival in Zürich an der Langstrasse. Ganz viele Newcomer, aber auch die man kennt, kann man dort entdecken. Unter anderem zum Beispiel das Soleroy. Er kommt auch als Radar Festival. Musiker aus Solothurn. Und tatsächlich könnt ihr für das Festival morgen Nachmittag auf SRF Virus Tickets gewinnen. Ja, und sonst hätten wir auch noch das da, wo könnte spannend für euch sein.
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in den Donnerstagsfeierabend auf SRF Virus. Die Hits von heute Morgen. Jetzt ist es gerade 7 Uhr und wir sagen somit Ciao. Wir hören uns morgen wieder auf die 6 Uhr. Geniessen den Abend. Bye.

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